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1: Zurzeit keine Störungsmeldungen. Gute Fahrt.
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1: Die neue Woche startet mit vielen Wolken. Auch der eine oder andere kurze Schauer kann auf euch niederprasseln. Die Temperaturen liegen am Morgen bei rund 5 Grad. Am Tag gehen sie rauf auf maximal 15 Grad.
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2: Ich bin Anna Löwer. 10 Milliarden Euro für den Zivilschutz. Diese Mega-Investition plant Innenminister Dobrindt, das berichtet die Bild. Das Geld soll unter anderem in zusätzliche Ausrüstung und Gebäude oder auch Personal beim Technischen Hilfswerk fließen. Konkret will Dobrindt demnach bis 2029 unter anderem 1.000 neue Spezialfahrzeuge und 110.000 neue Feldbetten anschaffen. Außerdem sollen öffentliche Zufluchtsorte wie Bunker, Tunnel und Tiefgaragen erfasst und in der Nina-Warn-App angezeigt werden. Die Weltgesundheitsorganisation schlägt Ebola-Alarm. Im Kongo und in Uganda ist eine seltene Variante der Krankheit ausgebrochen. Über 80 Menschen sind schon daran gestorben. Eine neue weltweite Pandemie ist aber eher nicht zu befürchten, sagt Gesundheitsministerin Wagen in der ARD.
3: Das halte ich für nahezu ausgeschlossen. Das ist jetzt eine Warnstufe der WHO, die WHO ausgerufen hat, um jetzt tatsächlich vor Ort zu unterstützen. Aber es ist ein örtliches Geschehen und es ist aus meiner Sicht nahezu ausgeschlossen, dass es jetzt noch weitere Warnstufen geben muss.
2: Deutschland schneidet in einer internationalen Kinderwohlstudie nicht so gut ab. Von 37 überprüften eher wohlhabenden Ländern landet Deutschland auf Platz 25. Unter anderem leben demnach vergleichsweise viele Kinder in Armut. Auch im Bereich Bildung liegt Deutschland auf den hinteren Plätzen. Justizministerin Hubich will in bestimmten Fällen das Trennungsjahr bei Scheidungen abschaffen. Bei häuslicher Gewalt etwa soll es wegfallen, sagte die SPD-Politikerin der katholischen Nachrichtenagentur. Außerdem sollen Frauen entscheiden dürfen, welches Familiengericht verhandelt, um ihren neuen Wohnort besser geheim halten zu können. In einem Vorort von Leipzig hat ein Tiger einen Menschen verletzt und ist dann ausgebrochen. Das berichtet die Leipziger Volkszeitung. Das Tier wurde kurze Zeit später von der Polizei erschossen. Der Tiger wurde offenbar zusammen mit anderen Raubkatzen privat in einem Gehege in einem Gewerbegebiet gehalten. Fußball-Bundesligist Eintracht Frankfurt hat sich von Trainer Albert Riera getrennt. Der Club gab am Abend bekannt, dass die Zusammenarbeit sowohl mit Riera als auch mit den beiden Co-Trainern beendet ist. Ein Nachfolger ist noch nicht bekannt. Das Saarland bekommt wieder Erstligafußball. Elversberg hat sich mit einem Sieg gegen Münster den ersten Bundesliga-Aufstieg der Vereinsgeschichte gesichert. Paderborn könnte nachziehen, muss dafür aber Wolfsburg in der Relegation schlagen. Direkt in Liga 3 geht es dagegen für Düsseldorf. Fürth kann sich gegen Essen retten.
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4: Zurzeit keine Störungsmeldungen. Gute Fahrt.
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1: Zurzeit keine Störungsmeldungen. Gute Fahrt.
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1: Die neue Woche startet mit vielen Wolken. Auch der eine oder andere kurze Schauer kann auf euch niederprasseln. Die Temperaturen liegen am Morgen bei rund 5 Grad. Am Tag gehen sie rauf auf maximal 15 Grad.
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2: Ich bin Anna Löwer. Innenminister Dobrindt will massiv in den Zivilschutz investieren. Wie die Bild berichtet, plant er ein 10 Milliarden Euro Sonderprogramm. Nanjo Kuhlmann mit den Details.
3: Das Geld soll unter anderem in zusätzliche Ausrüstung und Gebäude oder auch Personal beim Technischen Hilfswerk fließen. Konkret will Dobrindt demnach bis 2029 unter anderem 1.000 neue Spezialfahrzeuge und 110.000 neue Feldbetten anschaffen. An 50 Standorten soll eine medizinische Bundestaskforce aufgebaut werden, um auf eine Großzahl an Verletzten vorbereitet zu sein. In der Nina-Warn-App sollen außerdem alle öffentlichen Zufluchtsorte wie Bunker, Tunnel oder Tiefgaragen angezeigt werden.
2: Nach dem Ausbruch einer seltenen Variante der Ebola-Krankheit im Kongo sieht die Bundesregierung keinen Anlass, Vorkehrungen zu treffen. Gesundheitsministerin Waken sagte im Ersten, eine neue Pandemie halte sie für nahezu ausgeschlossen. Die WHO hatte für die betroffenen Regionen den Gesundheitsnotstand ausgerufen. In der neuen UNICEF-Kinderwohlstudie landet Deutschland erneut nur im unteren Mittelfeld. Vergleichsweise viele Kinder leben demnach in Armut, auch im Bereich Bildung läuft es nicht gut. Mehr von Tim Britztrup.
4: Von 37 überprüften eher wohlhabenden Ländern landet Deutschland auf Platz 25 und bleibt damit nach Einschätzung der Studienautoren weit hinter seinen Möglichkeiten zurück. 15% der Kinder leben demnach in armen Verhältnissen. Dramatisch sieht es in Sachen Bildung aus. Nur 60% der 15-Jährigen erreichen die Mindestkompetenzen in Lesen und Mathematik. Auch bei der physischen und psychischen Gesundheit reicht es nur fürs Mittelfeld. Auf den vorderen Plätzen liegen Dänemark, die Niederlande und Frankreich.
2: Justizministerin Hubig will in bestimmten Fällen das Trennungsjahr bei Scheidungen abschaffen. Bei häuslicher Gewalt etwa soll es wegfallen, sagte die SPD-Politikerin der katholischen Nachrichtenagentur. Außerdem sollen Frauen entscheiden dürfen, welches Familiengericht verhandelt, um ihren neuen Wohnort besser geheim halten zu können. In einem Vorort von Leipzig hat ein Tiger einen Menschen verletzt und ist dann ausgebrochen, das berichtet die Leipziger Volkszeitung. Das Tier wurde kurze Zeit später von der Polizei erschossen. Der Tiger wurde offenbar zusammen mit anderen Raubkatzen privat in einem Gehege in einem Gewerbegebiet gehalten. Im Saarland wird bald wieder erste Fußball-Bundesliga gespielt. Die SV Elversberg steigt nach einem 3:0 gegen Münster zusammen mit Schalke direkt aus der zweiten Liga auf. Paderborn spielt gegen Wolfsburg Relegation. Runter in die dritte geht's dagegen für Düsseldorf. Fürth muss in die Entscheidungsspiele gegen Essen.
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5: Zurzeit keine Störungsmeldungen. Gute Fahrt.
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1: Zurzeit keine Störungsmeldungen. Gute Fahrt.
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0: auf euch niederprasseln. Die Temperaturen liegen am Morgen bei rund 5 Grad. Am Tag gehen sie rauf auf maximal 15 Grad.
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2: Ich bin Anna Löwer. 10 Milliarden Euro für den Zivilschutz. Diese Mega-Investition plant Innenminister Dobrindt, das berichtet die Bild. Das Geld soll unter anderem in zusätzliche Ausrüstung und Gebäude oder auch Personal beim Technischen Hilfswerk fließen. Konkret will Dobrindt demnach bis 2029 unter anderem 1.000 neue Spezialfahrzeuge und 110.000 neue Feldbetten anschaffen. Außerdem sollen öffentliche Zufluchtsorte wie Bunker, Tunnel und Tiefgaragen erfasst und in der NINA-Warn-App angezeigt werden. In der neuen UNICEF-Kinderwohlstudie landet Deutschland erneut nur im unteren Mittelfeld. Vergleichsweise viele Kinder leben demnach in Armut. Auch im Bereich Bildung läuft es nicht gut. Auf den vorderen Plätzen liegen Dänemark, die Niederlande und Frankreich. Die Weltgesundheitsorganisation schlägt Ebola-Alarm. Im Kongo und in Uganda ist eine seltene Variante der Krankheit ausgebrochen. Über 80 Menschen sind schon daran gestorben. Eine neue weltweite Pandemie ist aber eher nicht zu befürchten, sagt Gesundheitsministerin Wagen in der ARD.
3: Das halte ich für nahezu ausgeschlossen. Das ist jetzt eine Warnstufe der WHO, die die WHO ausgerufen hat, um jetzt tatsächlich vor Ort zu unterstützen. Aber es ist ein örtliches Geschehen und es ist aus meiner Sicht nahezu ausgeschlossen, dass es jetzt noch weitere Warnstufen geben muss.
2: Justizministerin Hubig will in bestimmten Fällen das Trennungsjahr bei Scheidungen abschaffen. Bei häuslicher Gewalt etwa soll es wegfallen, sagte die SPD-Politikerin der katholischen Nachrichtenagentur. Außerdem sollen Frauen entscheiden dürfen, welches Familiengericht verhandelt, um ihren neuen Wohnort besser geheim halten zu können. Fußball-Bundesligist Eintracht Frankfurt hat sich von Trainer Albert Riera getrennt. Der Club gab am Abend bekannt, dass die Zusammenarbeit sowohl mit Riera als auch mit den beiden Co-Trainern beendet ist. Ein Nachfolger ist noch nicht bekannt. Das Saarland bekommt wieder Erstligafußball. Elversberg hat sich mit einem Sieg gegen Münster den ersten Bundesliga-Aufstieg der Vereinsgeschichte gesichert. Paderborn könnte nachziehen, muss dafür aber Wolfsburg in der Relegation schlagen. Direkt in Liga 3 geht es dagegen für Düsseldorf. Fürth kann sich gegen Essen retten.
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4: Zurzeit keine Störungsmeldungen. Gute Fahrt.
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6: Zurzeit keine Störungsmeldungen. Gute Fahrt.
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1: Die neue Woche startet mit vielen Wolken. Auch der eine oder andere kurze Schauer kann auf euch niederprasseln. Die Temperaturen liegen am Morgen bei rund 5 Grad. Am Tag gehen sie rauf auf maximal 15 Grad.
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2: Im Studio Silas Quiring. Schönen guten Morgen. Innenminister Dobrindt will massiv in den Zivilschutz investieren. Wie die Bild berichtet, plant er ein 10 Milliarden Euro Sonderprogramm. Nanju Kuhlmann mit den Details.

0: Das Geld soll unter anderem in zusätzliche Ausrüstung und Gebäude oder auch Personal beim Technischen Hilfswerk fließen. Konkret will Dobrindt demnach bis 2029 unter anderem 1.000 neue Spezialfahrzeuge und 110.000 neue Feldbetten anschaffen. An 50 Standorten soll eine medizinische Bundestaskforce aufgebaut werden, um auf eine Großzahl an Verletzten vorbereitet zu sein. In der Nina-Warn-App sollen außerdem alle öffentlichen Zufluchtsorte wie Bunker, Tunnel oder Tiefgaragen angezeigt werden.
1: Bundesfinanzminister Klingbeil drängt vor dem G7-Treffen in Paris auf ein schnelles Ende des Iran-Kriegs. Die Kämpfe und die Blockade der Straße von Hormuz seien eine ernste Gefahr für die Weltwirtschaft, sagte Klingbeil. Bei dem Treffen soll es auch um die Lage in der Ukraine gehen. Durch den Ausbruch einer seltenen Ebola-Variante in Afrika sieht die Bundesregierung keinen Grund für besondere Vorsichtsmaßnahmen. Im Kongo und in Uganda sind daran über 80 Menschen gestorben. Die Weltgesundheitsorganisation hat in der Region eine Notlage ausgerufen. Eine weltweite Pandemie ist aber nicht zu befürchten, so Gesundheitsministerin Wagen im Ersten.
2: Das halte ich für nahezu ausgeschlossen. Das ist jetzt eine Warnstufe der WHO, die die WHO ausgerufen hat, um jetzt tatsächlich vor Ort zu unterstützen. Aber es ist ein örtliches Geschehen und es ist aus meiner Sicht nahezu ausgeschlossen, dass es jetzt noch weitere Warnstufen geben muss.
1: Im letzten Jahr sind weltweit so viele Menschen hingerichtet worden wie seit Jahrzehnten nicht mehr. Laut Amnesty International waren es über 2700. Das ist der höchste Stand seit 1981. Die meisten Todesurteile wurden dem Bericht zufolge in China vollstreckt, gefolgt vom Iran. Im Saarland wird bald wieder Bundesliga-Fußball gespielt. Die SV Elversberg steigt nach einem 3:0 gegen Münster zusammen mit Schalke direkt aus der zweiten Liga auf. Paderborn spielt gegen Wolfsburg Relegation. Runter in die dritte geht's dagegen für Düsseldorf. Fürth muss in die Entscheidungsspiele gegen Essen.
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4: Die Straßen sind frei. Ich wünsche allen da draußen gute und sichere Fahrt.
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4: Aktuell sind mir noch keine Blitzer bekannt.
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5: Einen guten Morgen euch. Schön, dass ihr mit dabei seid an diesem Montag für euch. Phil Collins in the Air Tonight.

sorry, einfach gute Musik, ihr Neckar, bleibt statt, klar, die Morgenshow. Schön, dass ihr mit dabei seid. Ja, auch ein Sorry von mir zu diesem Montagmorgen. So ein bisschen eine kratzige Stimme habe ich. Am Wochenende, da ist es einfach ein bisschen hingezogen an den Hals und jetzt habe ich da so ein bisschen Probleme. Ich kämpfe schon dagegen an und mit Tee. Ich hoffe allerdings, euch geht's gut. Ihr seid gut erholt und habt Lust auf einfach gute Musik von Lionel Richie All Night Long.

0: Jessica Hauvelano, einfach gute Musik hier in Neckarbleistadt, lernen die Morgenshow. Schön, dass ihr mit dabei seid. Wir schauen gemeinsam kurz aufs Wetter. Heute bis zu 17 Grad, örtlich immer wieder Regen möglich. Ansonsten viele Wolken am Himmel.
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2: Hab Mut, steh auf. Eine Aufforderung an einen blinden Bettler namens Bartimäus, erzählt die Bibel. Sie war auch das Leitwort des Deutschen Katholikentags, der gestern in Würzburg endete. Dieser Bettler ließ einst nicht locker, als die Leute ihn von Jesus fernhalten wollten. Doch Jesus meinte, nein, nein, schickt ihn zu mir. Dann riefen die Menschen eben, hab Mut, steh auf, Bartimäus. Ausgerechnet der Ausgegrenzte, der Benachteiligte, erkannte und glaubte, Jesus ist was Besonderes, sieht mich, kann mich heilen, mir helfen. Was für ein Vorbild. Vieles besorgt auch mich in der Welt oder privat. Oft fühle ich mich schwach, ungesehen, kraftlos, wie Bartimäus. Doch gerade dann, hoffe ich, trägt mich mein Glaube, die Hoffnung, dass Gott bei mir ist. Daraus darf ich Kraft ziehen, um eben nicht tatenlos sitzen zu bleiben, sondern etwas zu bewegen in der Welt. Um diesem Ruf zu folgen, der eben auch mir gilt. Hab Mut, steh auf. Daniel Heinze, Katholische Kirche.
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5: Der Wochenstart, der wird ein bisschen regnerischer bei uns. Recht viele Wolken und bis zu 17 Grad. Schauen wir auf den Neckar live Wettertrend. Dann bleibt es morgen trocken bei bis zu 18 Grad. Viele Wolken. Übermorgen kommt dann nochmal ein bisschen Regen runter bei Maxiwerten von bis zu 20 Grad.
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6: Mit Corinna Decker. Guten Morgen. Innenminister Dobrindt will massiv in den Zivilschutz investieren. Laut Bild plant er ein 10 Milliarden Euro Sonderprogramm. Neckaralb live Reporterin Nanjo Kuhlmann.
7: Das Geld soll unter anderem in zusätzliche Ausrüstung und Gebäude oder auch Personal beim Technischen Hilfswerk fließen. Konkret will Dobrindt demnach bis 2029 unter anderem 1.000 neue Spezialfahrzeuge und 110.000 neue Feldbetten anschaffen. An 50 Standorten soll eine medizinische Bundestaskforce aufgebaut werden, um auf eine Großzahl an Verletzten vorbereitet zu sein. In der Nina-Warn-App sollen außerdem alle öffentlichen Zufluchtsorte wie Bunker, Tunnel oder Tiefgaragen angezeigt werden.
6: In die festgefahrenen Iran-Verhandlungen soll wohl Bewegung kommen. Laut Medienberichten bereiten sich Armeen der USA und Israels intensiv auf neue Einsätze vor. Und Donald Trump verbreitet online wieder drastische Drohungen. Lange Schlangen vor dem Damenklo beim Festival, das ist kein Zufall, das ist Vorschrift. Bei Events mit 1000 Gästen stehen Frauen in Bayern nur 12 Toiletten zu, Männern dank Urinalen rechnerisch 20. In Baden-Württemberg sieht es ähnlich aus. Die bayerischen Grünen wollen die Zahlen jetzt angleichen.
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8: Etwas mehr neu abgeschlossene Ausbildungsverträge im Vergleich zum letzten Jahr hat die Handwerkskammer Reutlingen bis Ende April in den Landkreisen Freudenstadt, Reutlingen, Sigmaringen, Tübingen und Zollernalb verzeichnet. Besonders gut entwickelten sich die Bereiche Bau und Ausbau und Elektro und Metall. Einen Rückgang gab es dagegen bei der Sanitär-, Heizungs- und Klimatechnik, bei Tischlern und Schreinern und den Feinmechanikern. Es gibt noch freie Ausbildungsplätze. Walter Frevert, Neckaralb live in Reutlingen.
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5: Dann guten Morgen euch, schön, dass ihr mit dabei seid. Für euch den King of Pop, Michael Jackson, an diesem Montagmorgen. I just can't stop loving you.

0: dass ihr mit dabei seid. Ja, einfach gute Musik gibt's bei uns und natürlich auch einen Blick aufs Wetter. Heute bis zu 17 Grad, örtlich immer mal wieder ein bisschen Regen, ansonsten viele Wolken am Himmel. Und jetzt möchten wir uns auch noch dem Horst aus Ehingen widmen. Der mag nämlich seine Arbeit ziemlich im Garten und damit der auch im Winter was ernten kann, hat er sich so ein Gewächshaus zugelegt, dass er eben von diesen äußerlichen Umständen nicht eingeschränkt wird. Leider hat er übersehen, dass auf der Rechnung eine Zeile leer war und bekommt deshalb eine Nachzahlungsaufforderung.
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2: Ja.
3: JFP Jarden Online Fachmarkt Rechnungsprüfung. Mein Name ist Helmstedt. Guten Tag. Herr Türpitz, Sie haben ja von uns im November letzten Jahres ein Gewächshaus Saphir 26mm inklusive Fundament und Fensteröffner gekauft, ja?
2: Richtig.
3: Jetzt ist es aber so, bei unserer Halbjahresbilanz ist aufgefallen, dass Ihnen der Verkaufspreis falsch berechnet wurde. Also bei Ihnen steht auf der Rechnung in der Zeile Fundament und Fensteröffner ja nichts mehr drin. Und da hätte aber stehen müssen 149,53. Da hat wohl der Drucker oder die Software versagt. Das wird im Moment noch geprüft.
2: Sehr weiter.
3: Das heißt, der Endpreis wäre dann gewesen inklusive Mehrwertsteuer 1.119 Euro. Und,
2: ja,
3: und Sie haben ja bezahlt 939.
2: Das, was ich zahlen müsste, habe ich gezahlt.
3: Ja, aber das war ja, da war ja die Rechnung falsch.
2: Da kann ich auch nichts dafür.
3: Wir müssen das aber berechtigen, sonst zahlen wir ja drauf. Das heißt, Sie bekommen in den nächsten Tagen eine Nachzahlungsaufforderung von 173,23 Euro.
2: Die können Sie gleich abschminken.
3: Nee, wir schminken da ja nichts.
2: Dann nehme ich meinen Rechtsanwalt und dann ist das Ganze schnell erledigt.
3: Warum haben Sie das denn nicht eigentlich gleich gemeldet? Dass da die Zeile leer ist.
2: Warum soll ich das melden? Sie haben mir einen Preis geschickt und diesen Preis, da stand drin 900 und noch was Euro.
3: Ja.
2: Und das habe ich überwiesen und gut.
3: Naja,
2: was ihr
3: aber,
2: dann damit macht, ist nicht mein Problem.
3: Aber Sie haben
2: wenn
3: doch
2: ihr euer Drucker falsch geht, dann ist das mir egal.
3: Naja, aber wissen Sie, das ist.
2: Ich zahle das, was ich zahlen muss und nicht mehr und nicht weniger.
3: Na gut, dann können Sie sich nochmal erkundigen bei unserer Rechnungsprüferin Frau Carina Türpitz. Ja, weil hier war nämlich der Telefoncheck.
2: Oh, Scheiße.
3: Alles nur
2: oh,
3: Spaß.
2: Oh, Scheiße. Carina Türpitz.
3: Ja, das ist so.
2: Oh Gott.
3: Kleine.
2: Okay, danke.
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8: Bis zu 17 Grad erwarten wir bei uns in der Region. Immer mal wieder Regen bei vielen Wolken heute. Der Neckar bleibt Wettertrend. Ja, morgen dann trockener bei bis zu 18 Grad und vielen Wolken. Übermorgen, da kommt dann wieder so ein bisschen Regen mit hinzu bei bis zu 20 Grad und Sonne-Wolken-Mix.
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9: Mit Corinna Decker. Guten Morgen. Die Frauen stehen in der langen Schlange vor dem Klo. Die Männer kommen entspannt dran vorbei, weil ihnen rechnerisch 8 Klos mehr pro 1000 Besuchern zustehen. Die Grünen in Bayern wollen das ändern und fordern mehr Damenklos. Wir haben Frauen gefragt, ob vielleicht Unisex-Toiletten die Lösung wären.
10: Also wir waren schon mal auf dem Unisex-Klo in England. Also ich fand es eigentlich okay.
11: Ja, ich auch. Also es war nicht so ganz hygienisch und so. Es war ein bisschen komisch. Aber ja, ist doch okay so. Fürs einmal so geht.
12: Boah, vielleicht wenn die Pissoirs ganz weit hinten sind und ich die Männer nicht sehe oder so.
13: Für mich ist es eigentlich ein No-Go.
9: Also lieber doch. Mehr Damentoiletten. In den festgefahrenen Iran-Verhandlungen droht Donald Trump dem Iran mit gewohnt drastischen Worten. Die Uhr ticke, schreibt er auf seiner Plattform Truth Social. Der

0: Bahn solle sich besser schnell bewegen, sonst werde von dem Land nichts mehr übrig bleiben. Laut Medienberichten bereiten sich die Armeen der USA und Israels intensiv auf neue Einsätze vor. Weltweit ist die Zahl von Hinrichtungen massiv gestiegen. Letztes Jahr wurden über 2700 Menschen hingerichtet, 78% mehr als im Vorjahr. Laut Menschenrechtsorganisation Amnesty wurden vor allem in Iran, Saudi-Arabien und den USA große Anstiege dokumentiert.
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2: Am 30. April nächsten Jahres wird in Bad Urach die Gartenschau eröffnet. Die Stadt hat jetzt ein Update gegeben. Danach sind 1000 Veranstaltungen geplant. Es werden 350.000 Besucher erwartet. Der Dauerkartenverkauf soll Mitte September starten. Gebaut werden soll noch ein zweiter Großparkplatz. Von dort zum Gartenschaugelände soll es einen Shuttle-Service geben. Auch zwei Bühnen werden noch gebaut, eine mobile auf dem Marktplatz und eine größere mit 900 überdachten Sitzplätzen auf dem Gelände. Walter Frevert, Neckaralb live in Bad Urach.
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3: Die Straßen der Region sind frei. Ich wünsche euch da draußen gute und sichere Fahrt.
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3: Die stehen an der B296, Höhe Kai sowie in Rottenburg am Neckar in der Berliner Straße. Und der letzte mir bekannte Blitzer, der steht in Kohlberg in der Metzinger Straße.
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3: Einen guten Morgen euch. Schön, dass ihr mit dabei seid. Für euch Gloria Estefan. Rhythm is gonna get you.
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The Cranberries, Zombie. Einfach gute Musik, ihr hört Neckar, bleibt statt der die Morgenshow. Schön, dass ihr mit dabei seid. Ich hoffe, ihr hattet ein erholsames Wochenende, habt genießen können, habt vielleicht den letzten Spieltag der Bundesliga angeschaut oder ihr habt vielleicht auch den ESC angeschaut. Der lief ja nicht so gut. Immerhin ist Stuttgart allerdings ja jetzt in der Champions League und am Wochenende dann auch im DFB-Pokalfinale gegen Bayern. Ich darf hinfahren nach Berlin. Freue ich mich. Da wird bestimmt einiges los sein. Einiges los ist aber auch hier und damit einfach gute Musik von Offenbach. Cynical.

0: Einfach gute Musik, ihr hört Neckar, bleibt statt, klar, die Morgenshow, kurzer Blick aufs Wetter, heute bis zu 17 Grad, örtlich immer wieder Regen, dazu viele Wolken bei uns, ja, so langsam kommt auch die Zeit bei uns, dass die großen Musikfestivals wieder losgehen, von Wacken bis Hurricane oder Southside, für mich dann auch bald noch das Festival ohne Bands. Kollegin Lena Lachnet hat uns da ein paar Tipps für die Festival-Einsteiger unter uns. Lena, was sind denn aus deiner Sicht so die wichtigsten Essentials, die ich da unbedingt dabei haben sollte?
1: Die wichtigsten Sachen wie Tickets, Perso, Geld, Powerbank, Ladekabel und Notfallmedikamente sollten natürlich griffbereit dabei sein, zum Beispiel in einem Brustbeutel. Wer nicht will, dass sein Handy bei diversen Getränken verklebt oder bei Regen trotzdem filmen und fotografieren will, der schafft sich am besten eine wasserdichte Kunststoffhülle fürs Handy an. Außerdem am besten noch Ohrstöpsel dabei haben, falls es doch mal zu laut sein sollte, sowie Mücken- und Zeckenspray.
0: Was gibt's denn eigentlich an Snacks, die ich mitbringen kann?
1: Essen und Getränke auf Festivals kaufen ist ja auf Dauer meistens teuer. Manche von uns grillen dann ja auch gerne oder kochen sich klassisch Dosenravioli. Wer zwischendurch mal was Frisches essen will, packt sich Äpfel, Bananen, Orangen oder Cocktailtomaten ein. Nüsse und Trockenfrüchte eignen sich als Zwischensnack ebenfalls und liefern Energie.
0: Du Lena, viele zelten ja beim Festival. Was soll ich dabei beachten? Gibt's da Tipps?
1: Ja, nach einem super schönen Festivaltag einfach müde ins eigene Zelt auf dem Gelände fallen, das ist schon toll. Aber damit wir das eigene Zelt nachts unter 1000 anderen Zelten finden, am besten Leuchtstreifen am Zelt anbringen oder es mit einem GPS-System tracken. Nützlich ist auch eine Stirnlampe dabei zu haben und, falls mal was am Zelt kaputt gehen sollte, Gaffertape. Apropos Schlafen im Zelt, da sollten auch eine Schlafmaske, Desinfektionsspray oder Reserveklopapier nicht fehlen.
0: Das waren ein paar Tipps und Tricks von Kollegin Lena Lachnet an die Festival-Neulinge. Also denkt dran, Medis, Wechselunterwäsche und Reserveklopapier und natürlich immer wichtig, auch Gummistiefel, das ist meine Erfahrung, und gute Laune. Auch wenn die Sonne mal nicht scheint, dann wird das. Damit zurück an diesen Morgen für euch in eurem Lieblingsradio Neckar Live. Einfach gute Musik.

0: gute Musik hier mit Neckar. Bleibt stark, da die Morgenshow. Schön, dass ihr mit dabei seid. Ich hoffe, ihr habt eine halbe Minute Zeit.
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2: Geht los mit der Heimfahrt vom Möbelhaus im Auto. Total verrenkt, denn du hast den Sitz schon ganz nach vorne gefahren, aber immer noch den riesigen Karton im Nacken. Dann wird aufgebaut mit einem TikTok-Video als Anleitung, wo so ein Influencer das in 3 Minuten schafft.
3: Und zack, und das Ding steht, Leute!
2: Dein linkes Knie stützt das linke Seitenteil, die rechte Hand hält das rechte Seitenteil. Zwischen den Zähnen hast du diesen Mini-Imbusschlüssel und auf den Zehen versuchst du, die Schranktür ins Scharnier zu hängen. Wenn das geschafft ist, stellst du fest, das Mittelteil hättest du vorher einsetzen müssen. Alles auseinanderbauen, neu aufbauen und nach 3 Stunden ist es vollbracht. Und deine Freundin sagt,
4: kann man den umtauschen? Ich fände ihn in matt-weiß doch schöner.
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8: Der Wochenstart, der wird ein bisschen regnerischer bei uns. Recht viele Wolken und bis zu 17 Grad. Schauen wir auf den Neckar live Wettertrend. Dann bleibt es morgen trocken bei bis zu 18 Grad. Viele Wolken. Übermorgen kommt dann nochmal ein bisschen Regen runter bei Maxiwerten von bis zu 20 Grad.
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9: Mit Corinna Decker.
10: Guten Morgen. Innenminister Dobrindt will massiv in den Zivilschutz investieren. Laut Bild plant er ein 10 Milliarden Euro Sonderprogramm. Neckaralb live Reporterin Nanjo Kuhlmann.
11: Das Geld soll unter anderem in zusätzliche Ausrüstung und Gebäude oder auch Personal beim Technischen Hilfswerk fließen. Konkret will Dobrindt demnach bis 2029 unter anderem 1.000 neue Spezialfahrzeuge und 110.000 neue Feldbetten anschaffen. An 50 Standorten soll eine medizinische Bundestaskforce aufgebaut werden, um auf eine Großzahl an Verletzten vorbereitet zu sein. In der Nina-Warn-App sollen außerdem alle öffentlichen Zufluchtsorte wie Bunker, Tunnel oder Tiefgaragen angezeigt werden.
10: In die festgefahrenen Iran-Verhandlungen soll wohl Bewegung kommen. Laut Medienberichten bereiten sich Armeen der USA und Israels intensiv auf neue Einsätze vor. Und Donald Trump verbreitet online wieder drastische Drohungen. Lange Schlangen vor dem Damenklo beim Festival, das ist kein Zufall, das ist Vorschrift. Bei Events mit 1000 Gästen stehen Frauen in Bayern nur 12 Toiletten zu, Männern dank Urinalen rechnerisch 20. In Baden-Württemberg sieht es ähnlich aus. Die bayerischen Grünen wollen die Zahlen jetzt angleichen.
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12: Mehlsalbei, Lampenputzergras und Schnappmäulchen. Tübingen startet bunt in die neue Blumensaison. Ab heute erstrahlen die städtischen Anlagen auch in einem besonderen Farbspiel aus leuchtenden Petunien, weißen Geranien und Co. Rund 200 Blumenkästen und 18 Blumenampeln schmücken unter anderem die Neckarbrücke, den Marktplatz und die Rathäuser in den Teilorten. Karin Rothaupt, Neckaralb live in Tübingen.
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8: Die Straßen der Region sind frei. Ich wünsche euch da draußen gute und sichere Fahrt.
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8: Die stehen an der B296, Höhe Kai sowie in Rottenburg am Neckar in der Berliner Straße. Und der letzte mir bekannte Blitzer, der steht in Kohlberg in der Metzinger Straße.
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8: Nun, guten Morgen euch. Schön, dass ihr mit dabei seid. Für euch die Backstreet Boys. We've got it going on.
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0: Der Montagmorgen mit einfach gute Musik. Neckar Bleibstadt, klar, die Morgenshow habt ihr eingeschaltet. Schön, dass ihr mit dabei seid. Gemeinsam kurz der Blick aufs Wetter. Bei uns bis zu 17 Grad heute. Örtlich immer mal wieder ein bisschen Regen. Ansonsten viele Wolken. Ihr dürft die Ohren gleich gespitzt lassen. Und die Lauscher, falls ihr sie nicht schon offen habt, macht auf. Es geht mal wieder bis zum Lernen.
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0: Hava, ihr kennt es vielleicht. Ihr den Bacon essen. Gerade zum Morgen oder vielleicht auch abends mal zum Vesper. Nenne ich da einen Tipp, wie ihr den blöden Bacon-Sträufer ganz einfach aus der Verpackung rauskriegt. Und zwar die Verpackung erst mal eine Rolle davon. Weil noch beben die Bacon-Stickle et so arg aneinander, wenn er ist, das eben so gefummelt, so eine Fischerei. He. Und das geht mir eben jenseitsmäßig auf den Zinkel. Also, nicht vergessen, wollt ihr Bacon aus der Verpackung rausholen und das ganz ohne rumfischen, denn die Verpackung davor erstmal Zehmerrolle und dann ist ganz einfach, so ein Bacon aufzutischen, gell? Nicht vergessen!
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Ihr hört Neckar, bleibt startklar, die Morgenshow, euer Lieblingsradio. Schön, dass ihr mit dabei seid. Zieht mir ein Lachen auf, das steht euch. So zum Wochenstart. Ja, da lässt sich's gleich ein bisschen einfacher angehen. Genauso mit einfach guter Musik. Ja, wir atmen mal ein bisschen durch. Für euch Emily Sunday, read all about it.

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6: Bis zu 17 Grad erwarten wir bei uns in der Region. Immer mal wieder Regen bei vielen Wolken heute. Der Neckar bleibt Wettertrend. Ja, morgen dann trockener bei bis zu 18 Grad und vielen Wolken. Übermorgen, da kommt dann wieder so ein bisschen Regen mit hinzu bei bis zu 20 Grad und Sonne-Wolken-Mix.
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7: Mit Corinna Decker. Guten Morgen. Schlange vor dem Damenklo bei Events. Wir kennen es alle. Die Grünen in Bayern, die wollen das ändern. Denn hier stehen Männern pro 1000 Besuchern 12 Klos und 8 Urinale zu. Uns Frauen aber nur 12 Toiletten. In Baden-Württemberg ist es ähnlich. Liebe Damen, mal kurz aufs Herrenklo ausweichen, das wäre doch eine Möglichkeit, oder?
8: Nee, nicht wirklich. Also ich würde da lieber anstehen und warten, anstatt bei den Männern reinzugehen.
9: Würde ich im äußersten Notfall dann auch.
10: Für mich tatsächlich nicht, wie dringend man einfach muss.
7: Wir haben außerdem nach Unisex-Toiletten gefragt, da kam auch keine große Begeisterung auf. In den festgefahrenen Iran-Verhandlungen droht Donald Trump dem Iran mit gewohnt drastischen Worten. Die Uhr ticke, schreibt er auf seiner Plattform Truth Social. Der Iran solle sich besser schnell bewegen, sonst werde von dem Land nichts mehr übrig bleiben. Laut Medienberichten bereiten sich die Armeen der USA und Israels intensiv auf neue Einsätze vor. Weltweit ist die Zahl von Hinrichtungen massiv gestiegen. Letztes Jahr wurden über 2700 Menschen hingerichtet, 78% mehr als im Vorjahr. Laut Menschenrechtsorganisation Amnesty wurden vor allem in Iran, Saudi-Arabien und den USA große Anstiege dokumentiert.
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11: Etwas mehr neu abgeschlossene Ausbildungs-

0: Verträge im Vergleich zum letzten Jahr hat die Handwerkskammer Reutlingen bis Ende April in den Landkreisen Freudenstadt, Reutlingen, Sigmaringen, Tübingen und Zollernalb verzeichnet. Besonders gut entwickelten sich die Bereiche Bau und Ausbau und Elektro und Metall. Einen Rückgang gab es dagegen bei der Sanitär-, Heizungs- und Klimatechnik, bei Tischlern und Schreinern und den Feinmechanikern. Es gibt noch freie Ausbildungsplätze. Walter Frevert, Neckaralb live in Reutlingen.
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2: Die Straßen der Region sind frei. Ich wünsche euch da draußen gute und sichere Fahrt.
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2: Die stehen an der B296, Höhe Kai, sowie in Rottenburg am Neckar in der Berliner Straße. Es wird noch geblitzt in Tübingen-Derendingen, in der Waldhörnle-Straße, in Hechingen an der B32 Richtung Killertal, Richtung Schlatt wird geblitzt, sowie in Wilmendingen in der Melchinger Straße. Und der letzte mir bekannte Blitzer, der steht in Kohlberg in der Metzinger Straße.
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2: Einen guten Morgen euch. Schön, dass ihr mit dabei seid. Schön, dass es euch gibt. Ja, Arthur Baker hat so ausgedrückt. The message is love.

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0: Einen guten Morgen euch. Einfach gute Musik und dazu ein Blick aufs Wetter. Bei uns bis zu 17 Grad, örtlich immer mal wieder Regen, Wolken, die begleiten uns den ganzen Tag über. Ja, mit Sonne ist nicht allzu sehr zu rechnen hier in der schönsten Region der Welt. Womit aber zu rechnen ist, dass euch meine Kollegin die wichtigsten Infos hat.
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2: Mit mir Katharina Simon. Guten Morgen.
1: Kreis Reutlingen.
2: Ein 72-jähriger Autofahrer ist am Freitagabend bei einem Bahnunfall in Trochtelfingen schwer verletzt worden. Der 72-Jährige hatte laut Polizei offenbar das Rotlicht an einem Bahnübergang übersehen. Sein Auto wurde von einem Zug erfasst und unter dem Zug eingeklemmt. Der 72-jährige Autofahrer wurde dabei schwer verletzt und per Rettungshubschrauber ins Krankenhaus gebracht. Die drei Fahrgäste im Zug und der Lokführer blieben unverletzt. Die Polizei prüft nun, ob ein gelegener Carportbrand den 72-Jährigen möglicherweise abgelenkt hat.
1: Kreis Tübingen.
2: Die Wette ist gewonnen. Tübingen hat das größte lebendige Windrad und das mit über 1200 Menschen. Dabei bewegen sich alle Teilnehmenden in ihrer Windradform synchron, damit es aus der Vogelperspektive eben wie ein lebendiges Windrad aussieht. Mit über 1200 Teilnehmenden hat Tübingen den bisherigen Weltrekord aus Herrenberg geknackt, mit etwa doppelt so vielen Personen. Für die Windradwette sind besonders viele Radfahrer nach Tübingen gekommen. Die B28 zwischen Tübingen und Reutlingen war zeitweise für etwa 1000 Radfahrer gesperrt.
1: Und auch das ist passiert.
2: Fast 2 Meter groß und knallpink und verschwunden, Giraffe Gisela wurde von der Garten- und Pflanzenmesse Garden Life gestohlen. Unbekannte haben die fast 2 Meter hohe, etwa 12 Kilogramm schwere Giraffe aus Kunststoff in der Nacht zum Freitag aus einem Zelt geklaut. Und das, obwohl sie angebunden war. Die Polizei ermittelt nun und sucht Zeugen zu dem Vorfall.
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Depeche Mode, Walking in My Shoes an diesem Montagmorgen. 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
9: Der Wochenstart, der wird ein bisschen regnerischer bei uns. Recht viele Wolken und bis zu 17 Grad. Schauen wir auf den Neckar Live Wettertrend. Dann bleibt es morgen trocken bei bis zu 18 Grad. Viele Wolken. Übermorgen kommt dann nochmal ein bisschen Regen runter bei Maxiwerten von bis zu 20 Grad.
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10: Mit Corinna Decker. Guten Morgen. 10 Milliarden Euro für den Zivilschutz. Innenminister Dobrindt plant laut Bild eine Mega-Investition. Das Geld soll unter anderem in zusätzliche Gebäude, Ausrüstung und Personal beim Technischen Hilfswerk fließen. Außerdem sollen öffentliche Zufluchtsorte wie Bunker oder Tiefgaragen erfasst und uns in der Nina-Warn-App angezeigt werden. In den festgefahrenen Iran-Verhandlungen droht Donald Trump dem Iran mit gewohnt drastischen Worten. Die Uhr ticke, schreibt er auf seiner Plattform Truth Social. Der Iran solle sich besser schnell bewegen, sonst werde von dem Land nichts mehr übrig bleiben. Laut Medienberichten bereiten sich die Armeen der USA und Israels intensiv auf neue Einsätze vor. Bei dem Treffen der G7-Finanzminister sollen heute vor allem die wirtschaftlichen Auswirkungen des Krieges im Mittelpunkt stehen. Unser Finanzminister Klingbeil sieht eine ernsthafte Bedrohung für die Weltwirtschaft. Der europäische Weg bleibe klar. Kooperation statt Konfrontation.
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11: Am 30. April nächsten Jahres wird in Bad Urach die Gartenschau eröffnet. Die Stadt hat jetzt ein Update gegeben. Danach sind 1000 Veranstaltungen geplant. Es werden 350.000 Besucher erwartet. Der Dauerkartenverkauf soll Mitte September starten. Gebaut werden soll noch ein zweiter Großparkplatz. Von dort zum Gartenschaugelände soll es einen Shuttle-Service geben. Auch zwei Bühnen werden noch gebaut, eine mobile auf dem Marktplatz und eine größere mit 900 überdachten Sitzplätzen auf dem Gelände. Walter Frevert, Neckaralb live in Bad Urach.
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12: Die Straßen sind frei. Ich wünsche allen da draußen gute und sichere Fahrt.
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12: Die stehen an der B296 Höhe Kai sowie in Rottenburg am Neckar in der Berliner Straße. Es wird noch geblitzt in Tübingen-Derendingen in der Waldhörnle-Straße, in Hechingen an der B32 Richtung Killertal, Richtung Schlatt wird geblitzt, sowie in Wilmendingen in der Melchinger Straße. Und der letzte mir bekannte Blitzer, der steht in Kohlberg in der Metzinger Straße.
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9: Einen guten Morgen für euch. Banana Rama Venus.

0: Take That, Babe. Einfach gute Musik hier, Neckar, bleibt stattklar. Die Morgenshow gemeinsam, kurz der Blick aufs Wetter bei uns heute. Wechselhafte 17 Grad, ja, örtlich immer wieder Regen möglich. Die Wolken, die bleiben uns auch dem ganzen Tag treu. Also mit Sonne ist recht wenig zu rechnen.
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2: Ja.
3: JFP Jarden Online Fachmarkt Rechnungsprüfung. Mein Name ist Helmstedt. Guten Tag. Herr Türpitz, Sie haben ja von uns im November letzten Jahres ein Gewächshaus Saphir 26mm inklusive Fundament und Fensteröffner gekauft, ja?
2: Richtig.
3: Jetzt ist es aber so, bei unserer Halbjahresbilanz ist aufgefallen, dass Ihnen der Verkaufspreis falsch berechnet wurde. Also bei Ihnen steht auf der Rechnung in der Zeile Fundament und Fensteröffner ja nichts mehr drin. Und da hätte aber stehen müssen 149,53. Da hat wohl der Drucker oder die Software versagt. Das wird im Moment noch geprüft.
2: Ja, weiter.
3: Das heißt, der Endpreis wäre dann gewesen, inklusive Mehrwertsteuer, 1.119 Euro. Und,
2: ja,
3: und Sie haben ja bezahlt 939.
2: Das, was ich zahlen haben müssen, habe ich gezahlt.
3: Ja, aber das war ja, da war ja die Rechnung falsch.
2: Da kann ich auch nichts dafür.
3: Wir müssen das aber berechtigen, sonst zahlen wir ja drauf. Das heißt, Sie bekommen in den nächsten Tagen eine Nachzahlungsaufforderung von 173,23 Euro.
2: Die können Sie gleich abschminken.
3: Nee, wir schminken da ja nichts.
2: Dann nehme ich meinen Rechtsanwalt und dann ist das Ganze schnell erledigt.
3: Warum haben Sie das denn nicht eigentlich gleich gemeldet, dass da die Zeile leer ist?
2: Warum soll ich das melden? Sie haben mir einen Preis geschickt und diesen Preis, da stand drin 900 und noch was Euro.
3: Ja.
2: Und das habe ich überwiesen und gut.
3: Naja,
2: was ihr dann damit macht, ist nicht mein Problem.
3: Aber Sie haben
2: wenn ihr euer Drucker falsch geht, dann ist das mir egal.
3: Naja, aber wissen Sie, das ist...
2: Ich zahle das, was ich zahlen muss und nicht mehr und nicht weniger.
3: Na gut, dann können Sie sich nochmal erkundigen bei unserer Rechnungsprüferin Frau Carina Türpitz. Ja, weil hier war nämlich der Telefoncheck.
2: Oh, Scheiße.
3: Alles nur
2: oh,
3: Spaß.
2: Oh, Scheiße. Carina Türpitz.
3: Ja, das ist so.
2: Oh Gott. Okay, danke.
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6: Der Wochenstart, der wird ein bisschen regnerischer bei uns. Recht viele Wolken und bis zu 17 Grad. Schauen wir auf den Neckar-Live-Wettertrend. Dann bleibt es morgen trocken bei bis zu 18 Grad. Viele Wolken. Übermorgen kommt dann nochmal ein bisschen Regen runter bei Maxi-Werten von bis zu 20 Grad.
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7: Mit Corinna Decker. Guten Morgen. Die Frauen stehen in der langen Schlange vor dem Klo. Die Männer kommen entspannt dran vorbei, weil ihnen rechnerisch 8 Klos mehr pro 1000 Besuchern zustehen. Die Grünen in Bayern wollen das ändern und fordern mehr Damenklos. Wir haben Frauen gefragt, ob vielleicht Unisex-Toiletten die Lösung wären.
8: Also wir waren schon mal auf dem Unisex-Klo in England. Also ich fand es eigentlich okay.
9: Ja, ich auch. Also es war nicht so ganz hygienisch und so. Es war ein bisschen komisch. Aber ja, ist doch okay so. Fürs einmal so geht.
10: Boah, vielleicht wenn die Pessoas ganz weit hinten sind und ich die Männer nicht sehe oder so.
11: Für mich ist es eigentlich ein No-Go.
7: Also doch lieber mehr Damentoiletten. CSU-Chef Söder kann sich eine Verlängerung des Tankrabatts vorstellen. Der scheine zu wirken, sagte er im Ersten. Eine mögliche Verlängerung hänge davon ab, wie sich die Spritpreise entwickeln. Weltweit ist die Zahl von Hinrichtungen massiv gestiegen. Letztes Jahr wurden über 2700 Menschen hingerichtet, 78% mehr als im Vorjahr. Laut Menschenrechtsorganisation Amnesty wurden vor allem in Iran, Saudi-Arabien und den USA große Anstiege dokumentiert.
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12: Mehlsalbei, Lampenputzergras und Schnappmolchen. Tübingen startet bunt in die neue Blumensaison. Ab heute erstrahlen die städtischen Anlagen auch in einem besonderen Farbspiel aus leuchtenden Petunien, weißen Geranien und Co. Rund 200 Blumenkästen und 18 Blumenampeln schmücken unter anderem die Neckarbrücke, den Marktplatz und die Rathäuser in den Teilorten. Karin Rothaupt, Neckaralb live in Tübingen.
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6: Die Straßen der Region sind frei. Ich wünsche euch da draußen gute und sichere Fahrt.
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6: Die stehen an der B296, Höhe Kai, sowie in Rottenburg am Neckar in der Berliner Straße. Es wird noch geblitzt in Tübingen-Derendingen, in der Waldhörnle-Straße.

0: In Hechingen an der B32 Richtung Killertal, Richtung Schlatt wird geblitzt, sowie in Wilmendingen in der Melchinger Straße. Und der letzte mir bekannte Blitzer, der steht in Kohlberg in der Metzinger Straße.
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0: Einen guten Morgen euch. Für euch Brian Adams. One Night Love Affair.

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0: 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Die Morgenshow, kurzer Blick aufs Wetter. Heute bis zu 17 Grad, örtlich immer wieder Regen. Dazu viele Wolken bei uns. Ja, so langsam kommt auch die Zeit bei uns, dass die großen Musikfestivals wieder losgehen. Von Wacken bis Hurricane oder Southside. Für mich dann auch bald noch das Festival ohne Bands. Kollegin Lena Lachnet hat uns da ein paar Tipps für die Festival-Einsteiger unter uns. Lena, was sind denn aus deiner Sicht so die wichtigsten Essentials, die ich da unbedingt dabei haben sollte?
1: Die wichtigsten Sachen wie Tickets, Perso, Geld, Powerbank, Ladekabel und Notfallmedikamente sollten natürlich griffbereit dabei sein, zum Beispiel in einem Brustbeutel. Wer nicht will, dass sein Handy bei diversen Getränken verklebt oder bei Regen trotzdem filmen und fotografieren will, der schafft sich am besten eine wasserdichte Kunststoffhülle fürs Handy an. Außerdem am besten noch Ohrstöpsel dabei haben, falls es doch mal zu laut sein sollte, sowie Mücken- und Zeckenspray.
0: Was gibt's denn eigentlich an Snacks, die ich mitbringen kann?
1: Essen und Getränke auf Festivals kaufen ist ja auf Dauer meistens teuer. Manche von uns grillen dann ja auch gerne oder kochen sich klassisch Dosenravioli. Wer zwischendurch mal was Frisches essen will, packt sich Äpfel, Bananen, Orangen oder Cocktailtomaten ein. Nüsse und Trockenfrüchte eignen sich als Zwischensnack ebenfalls und liefern Energie.
0: Du Lena, viele zelten ja beim Festival. Was soll ich dabei beachten? Gibt's da Tipps?
1: Ja, nach einem super schönen Festivaltag einfach müde ins eigene Zelt auf dem Gelände fallen, das ist schon toll. Aber damit wir das eigene Zelt nachts unter 1000 anderen Zelten finden, am besten Leuchtstreifen am Zelt anbringen oder es mit einem GPS-System tracken. Nützlich ist auch eine Stirnlampe dabei zu haben und, falls mal was am Zelt kaputt gehen sollte, Gaffertape. Apropos Schlafen im Zelt, da sollten auch eine Schlafmaske, Desinfektionsspray oder Reserveklopapier nicht fehlen.
0: Das waren ein paar Tipps und Tricks von Kollegin Lena Lachnet an die Festival-Neulinge. Also denkt dran, Medis, Wechselunterwäsche und Reserveklopapier und natürlich immer wichtig, auch Gummistiefel, das ist meine Erfahrung, und gute Laune, auch wenn die Sonne mal nicht scheint. Dann wird das. Damit zurück an diesen Morgen für euch in eurem Lieblingsradio Neckar Live. Einfach gute Musik.

0: Einfach gute Musik gehört, Neckar bleibt stark, da die Morgenshow. Schön, dass ihr mit dabei seid. Ich hoffe, ihr habt eine halbe Minute Zeit.
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2: Geht los mit der Heimfahrt vom Möbelhaus im Auto. Total verrenkt, denn du hast den Sitz schon ganz nach vorne gefahren, aber immer noch den riesigen Karton im Nacken. 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
3: Und zack, und das Ding steht, Leute!
2: Dein linkes Knie stützt das linke Seitenteil, die rechte Hand hält das rechte Seitenteil. Zwischen den Zähnen hast du diesen Mini-Imbusschlüssel und auf den Zehen versuchst du, die Schranktür ins Scharnier zu hängen. Wenn das geschafft ist, stellst du fest, das Mittelteil hättest du vorher einsetzen müssen. Alles auseinanderbauen, neu aufbauen und nach 3 Stunden ist es vollbracht. Und deine Freundin sagt,
4: kann man den umtauschen? Ich fände ihn in matt-weiß doch schöner.
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8: Bis zu 17 Grad erwarten wir bei uns in der Region. Immer mal wieder Regen bei vielen Wolken heute. Der Neckar-Bleif-Wettertrend, ja, morgen dann trockener bei bis zu 18 Grad und vielen Wolken. Übermorgen, da kommt dann wieder so ein bisschen Regen mit hinzu bei bis zu 20 Grad und Sonne-Wolken-Mix.
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9: Mit Corinna Decker. Guten Morgen. Innenminister Dobrindt will massiv in den Zivilschutz investieren. Laut Bild plant er ein 10 Milliarden Euro Sonderprogramm. Neckaralb live Reporterin Nanjo Kuhlmann.
10: Das Geld soll unter anderem in zusätzliche Ausrüstung und Gebäude oder auch Personal beim Technischen Hilfswerk fließen. Konkret will Dobrindt demnach bis 2029 unter anderem 1.000 neue Spezialfahrzeuge und 110.000 neue Feldbetten anschaffen. An 50 Standorten soll eine medizinische Bundestaskforce aufgebaut werden, um auf eine Großzahl an Verletzten vorbereitet zu sein. In der Nina-Warn-App sollen außerdem alle öffentlichen Zufluchtsorte wie Bunker, Tunnel oder Tiefgaragen angezeigt werden.
9: In die festgefahrenen Iran-Verhandlungen soll wohl Bewegung kommen. Laut Medienberichten bereiten sich Armeen der USA und Israels intensiv auf neue Einsätze vor. Und Donald Trump verbreitet online wieder drastische Drohungen. Lange Schlangen vor dem Damenklo beim Festival, das ist kein Zufall, das ist Vorschrift. Bei Events mit 1000 Gästen stehen Frauen in Bayern nur 12 Toiletten zu, Männern dank Urinalen rechnerisch 20. In Baden-Württemberg sieht es ähnlich aus. Die bayerischen Grünen wollen die Zahlen jetzt angleichen.
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11: Etwas mehr neu abgeschlossene Ausbildungsverträge im Vergleich zum letzten Jahr hat die Handwerkskammer Reutlingen bis Ende April in den Landkreisen Freudenstadt, Reutlingen, Sigmaringen, Tübingen und Zollernalb verzeichnet. Besonders gut entwickelten sich die Bereiche Bau und Ausbau und Elektro und Metall. Einen Rückgang gab es dagegen bei der Sanitär-, Heizungs- und Klimatechnik, bei Tischlern und Schreinern und den Feinmechanikern. Es gibt noch freie Ausbildungsplätze. Walter Frevert, Neckaralb live in Reutlingen.
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8: Die Straßen der Region sind frei. Ich wünsche euch da draußen gute und sichere Fahrt.
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8: Die stehen an der B296, Höhe Kai sowie in Rottenburg am Neckar in der Berliner Straße. Es wird noch geblitzt in Tübingen-Derendingen, in der Waldhörnle-Straße, in Hechingen an der B32 Richtung Killertal, Richtung Schlatt wird geblitzt, sowie in Wilmendingen in der Melchinger Straße. Und der letzte mir bekannte Blitzer, der steht in Kohlberg in der Metzinger Straße.
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8: Kommt mir gut raus an diesem Montag. Ja, die neue Woche, die beginnt mit einfach guter Musik von Mitch Earp. Breathe.

Camila Cabello und Young Thug Havana. Einfach gute Musik. Hier in Neckar bleibt startklar die Morgenshow. Ich wünsche euch auch einen guten Morgen. Und bei uns gibt's mal so ein bisschen Broadway-Stimmung mit Meatloaf, Modern Girl.

0: Der Montagmorgen mit einfach guter Musik. Neckar Bleibstadt, klar, die Morgenshow habt ihr eingeschaltet. Schön, dass ihr mit dabei seid. Gemeinsam kurz der Blick aufs Wetter. Bei uns bis zu 17 Grad heute. Örtlich immer mal wieder ein bisschen Regen. Ansonsten viele Wolken. Ihr dürft die Ohren gleich gespitzt lassen. Und die Lauscher, falls ihr sie nicht schon offen habt, macht auf. Skate mal wieder bis zum Lernen.
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0: Hava, ihr kennt es vielleicht. Ihr den Bacon essen. Gerade zum Morgen oder vielleicht auch abends mal zum Vesper. Dann ich da einen Tipp, wie ihr den blöden Bacon-Streufer ganz einfach aus der Verpackung rauskriegt. Und zwar die Verpackung erst mal eine Rolle davon. Weil noch beppet die Bacon-Stickle et so arg aneinander, wenn er ist. Das ist eben so ein Gefummel, so eine Fischerei. Hey. Und das geht mir eben jenseitsmäßig auf den Zinkel. Also, nicht vergessen, wollt ihr Bacon aus der Verpackung rausholen und das ganz ohne rumfischen, denn die Verpackung davor erstmal 10er Roller und dann ist ganz einfach, so ein Bacon aufzutischen, gell? Nicht vergessen!
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Schön, dass ihr mit dabei wart. Ja, morgen um 6, da hole ich euch dann wieder aus dem Bett. Hoffentlich regeneriert sich meine Stimme nochmal so ein bisschen. Ja, mir ist ja so ein bisschen ans Halseck rangezogen, sagt man doch so gern. Und jetzt ist da so ein bisschen kratzig. Deshalb hoffe ich, dass ich jetzt meine Verabschiedung ohne Voice Crack hinbekomme. Ich wünsche euch eine gute Zeit. Vergesst mir's lange nicht. Euer Krawalle sagt Ade. Ha, so ein bisschen war was dabei.

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6: Heute immer wieder Regenwolken, paar lokale Gewitter bei 9 bis 14 Grad. Morgen dann besser, es wird wieder mehr Sonne, weniger Wolken und nur noch vereinzelt regnen.
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7: Mit Corinna Decker. Guten Morgen. Innenminister Dobrindt will massiv in den Zivilschutz investieren. Laut Bild plant er ein 10 Milliarden Euro Sonderprogramm. Neckaralb live Reporterin Nanjo Kuhlmann.
8: Konkret will Dobrindt demnach bis 2029 unter anderem 1.000 neue Spezialfahrzeuge und 110.000 neue Feldbetten anschaffen. An 50 Standorten soll eine medizinische Bundestaskforce aufgebaut werden, um auf eine Großzahl an Verletzten vorbereitet zu sein. In der Nina-Warn-App sollen außerdem alle öffentlichen Zufluchtsorte wie Bunker, Tunnel oder Tiefgaragen angezeigt werden.
7: Bei einer Wanderung in den Tiroler Bergen ist ein Ehepaar von einer Kuhherde attackiert worden. Die Frau starb, der Mann kam schwer verletzt ins Krankenhaus. Was genau passiert ist und warum die rund 50 Kühe in Aufruhr gerieten, ist noch nicht bekannt. Auch nicht, ob sich die beiden auf einem offiziellen Wanderweg befanden. Die Produktion von Veggie-Burgern und Tofu-Würstchen ist letztes Jahr erstmals leicht zurückgegangen. Trotzdem hat sich die Produktion von Fleischersatzprodukten seit 2019 mehr als verdoppelt. Laut Statistischem Bundesamt wurden letztes Jahr Fleischalternativen im Wert von über 630 Millionen Euro hergestellt. Zum Vergleich, der Wert von Fleisch und Fleischerzeugnissen betrug knapp 45 Milliarden.
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9: Zwei Kinder im Alter von 10 und 13 Jahren waren bei einer Wanderung in einem Waldstück zwischen Metzingen und Kappishäusern verschwunden. Deshalb hat die Polizei eine groß angelegte Suchaktion gestartet. Neben mehreren Streifenwagen war auch ein Polizeihubschrauber im Einsatz. Nach einer Stunde dann die Entwarnung. Die Kinder wurden auf einem Parkplatz gefunden und den erleichterten Eltern übergeben. Walter Frevert, Neckaralb live in Metzingen.
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10: Zurzeit keine Störungsmeldungen. Gute Fahrt.
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11: Die stehen in Tübingen, in der Waldhörnle Straße und in der Bismarckstraße wird da geblitzt. Außerdem steht ein Blitzer in Rottenburg in der Berliner Straße und in Sonnenbühl-Wilmerdingen wird in der Melchinger Straße geblitzt. In Trochtelfingenhausen steht ein Blitzer im Wolftalweg und einen habe ich noch für euch in Balingen, da wird in der Hopfstraße geblitzt.
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Einen schönen Montag euch. Ich bin Katharina Simon. Hi, wir starten jetzt gemeinsam in eine neue Woche und haben die Eisheiligen überstanden. Der Wetterbericht sagt, ab Donnerstag wird's wieder richtig schön und warm. Also nur noch ein paar Tage grau und dann wird es schon wieder. Schönen Montag wünsche ich euch.

0: Loslassen und Grenzen setzen. Zwei wichtige Punkte, die man auch erstmal lernen muss. Nesta singt darüber in ihrem Song One Thing Leads to Another aus diesem Jahr. Und ebenfalls um Respekt und Achtung geht's hierbei der Knigge. Klingt verstaubt und von gestern, aber ist es auch so? Wir haben beim Deutschen Kniggerat nachgefragt, was die eigentlich so machen. Knigge kennen einige vielleicht noch als Benimmregeln, also Tischmanieren oder auch Höflichkeitsformen zwischen Mann und Frau. Jonathan Lösel vom Deutschen Kniggerat. Ist das so oder um was geht's denn beim Knigge wirklich?
1: Der Herr Adolf Freiherr von Knigge, das war ein Adliger damals, hat ein Buch geschrieben und zwar heißt das Buch über den Umgang mit Menschen. Also er hat nirgendwo irgendwelche Etiketteregeln formuliert, sondern Beispiele gegeben, wie ein Miteinander gelingen kann.
0: Und was ist dann die Basis für so ein gelingendes Miteinander?
1: Ich finde, es geht sehr viel zurück auf das Nächstenliebe. Ein Wert, den wir aus den unterschiedlichsten Religionen auch kennen. Ich sehe den anderen. Ich nehme mich selbst zurück und ich möchte den anderen auch zum Strahlen bringen. Und ich glaube auch der Wert von Integrität, also dass das, was ich denke, was ich sage und was ich tue, dass das auch in Einheit irgendwie zusammen ist.
0: Warum ist das denn so wichtig?
1: Umgangsformen haben immer das Ziel, einen gewissen sicheren Rahmen irgendwie für mein Gegenüber zu kreieren. Und da, wo Sicherheit ist, kann Vertrauen entstehen. Und aus Vertrauen entsteht Begegnung, Verbindung, Beziehung. Und wenn ich integer lebe, dann schaffe ich das eben genau, so einen Rahmen von Sicherheit zu kreieren.
0: Als Kniggerat prüfen Sie Umgangsformen, die ein wertschätzendes Miteinander erleichtern. Warum setzen Sie sich für diesen anderen wertschätzenden Umgang ein, Herr Lösel?
1: Ich bin der Überzeugung, dass eine Gesellschaft nur funktionieren kann, wenn ein gutes, wertschätzendes Miteinander auch vorhanden ist. Ich werde immer wieder an Punkte kommen, wo ich andere benötige. Niemand hat alles Wissen, niemand hat alle Kompetenz und ich bin gut beraten, wenn ich auch weiß, wie ich mit anderen dann gut und wertschätzend umgehe.
0: Sagt Jonathan Lösel vom Deutschen Kniggerat. Der Deutsche Kniggerat ist ein Expertengremium, das Umgangsformen darauf prüft, ob sie noch aktuell sind, wo es Unsicherheiten im heutigen Umgang miteinander gibt und auch, was es für neue Umgangsformen zum Beispiel im Internet braucht, um ein wertschätzendes Miteinander zu fördern.
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5: Heute immer wieder Regenwolken, paar lokale Gewitter bei 9 bis 14 Grad. Morgen dann besser, es wird wieder mehr Sonne, weniger Wolken und nur noch vereinzelt regnen.
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6: Zurzeit keine Störungsmeldungen. Gute Fahrt.
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7: Die stehen in Tübingen, in der Waldhörnle-Straße und in der Bismarckstraße wird da geblitzt. Außerdem steht ein Blitzer in Rottenburg in der Berliner Straße und in Sonnenbühl-Wilmerdingen wird in der Melchinger Straße geblitzt. In Trochtelfingenhausen steht ein Blitzer im Wolftalweg und einen habe ich noch für euch in Balingen, da wird in der Hopfstraße geblitzt.
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5: Heute immer wieder Regenwolken, paar lokale Gewitter bei 9 bis 14 Grad. Morgen dann besser, es wird wieder mehr Sonne, weniger Wolken und nur noch vereinzelt regnen.
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6: Mit Corinna Decker. Guten Tag. 10 Milliarden Euro für den Zivilschutz. Innenminister Dobrindt plant eine Mega-Investition. Laut Bild soll das Geld unter anderem in zusätzliche Gebäude, Ausrüstung und Personal beim Technischen Hilfswerk fließen. Außerdem sollen öffentliche Zufluchtsorte wie Bunker oder Tiefgaragen erfasst und uns künftig im Ernstfall in der Nina-Warn-App angezeigt werden. 40% der 15-Jährigen in Deutschland erreichen nicht die Mindestkompetenz in Lesen und Mathe. Das zeigt der neue Bericht des UNICEF-Kinderhilfswerks. Laut der Studie landet Deutschland auf Platz 25 von 37 untersuchten Industrieländern, was die Bildungschancen von Kindern und Jugendlichen angeht. An der Spitze stehen die Niederlande, Dänemark und Frankreich. Weltweit ist die Zahl von Hinrichtungen massiv gestiegen. Letztes Jahr wurden über 2700 Menschen hingerichtet, 78% mehr als im Vorjahr. Laut Menschenrechtsorganisation Amnesty wurden vor allem in Iran, Saudi-Arabien und den USA große Anstiege dokumentiert.
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7: Über 1200 Menschen haben ein lebendiges Windrad gebildet. Damit hat Tübingen einen neuen Weltrekord aufgestellt und OB Palmer seine Wette gewonnen. Den bisherigen Rekord hielt Herrenberg mit 600 Personen. Viele Teilnehmer kamen in einer Sternfahrt über die gesperrte B28 aus Reutlingen, dem Schwarzwald und Stuttgart angeradelt. Anschließend durften alle kostenlos ins Freibad, bei durchwachsenem Wetter allerdings nichts für Warmduscher. Walter Frevert, Neckaralb live in Tübingen.
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8: Zurzeit keine Störungsmeldungen. Gute Fahrt.
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9: Die stehen in Tübingen, in der Waldhörnle Straße und in der Bismarckstraße wird da geblitzt. Außerdem steht ein Blitzer in Rottenburg in der Berliner Straße und in Sonnenbühl-Wilmerdingen wird in der Melchinger Straße geblitzt. In Trochtelfingenhausen steht ein Blitzer im Wolftalweg und einen habe ich noch für euch in Balingen, da wird in der Hopfstraße geblitzt.
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9: Am Mikro bin ich, Katharina Simon. Einen tollen Montag wünsche ich euch. Wir starten mit einem Duo aus Rheinland-Pfalz in die Stunde. Six Was Nine, eine erfolgreiche deutsche Pop- und Soul-Band. Und besonders der Titel Drop Dead Beautiful hat sie in die Charts gebracht. Los geht's.

0: Maroon 5 und One More Night war das hier bei Neckar Alb Live. Einfach gute Musik klingt genauso an diesem Montag. Tübingen hat's geschafft. Der Weltrekord für das größte lebendige Windrad geht an die Unistadt. Über 1200 Menschen haben sich am Samstag auf dem Festplatz zu einem lebendigen Windrad formiert. Also wirklich alle zusammen mit Bewegung. Und damit ist auch klar, der alte Rekord aus Herrenberg mit rund 600 Leuten ist locker übertroffen worden. Das Ganze war Teil einer Wette von OB Boris Palmer. Richtig cool war auch, viele sind per Fahrrad angereist in einer großen Sternfahrt aus Reutlingen, Stuttgart und dem Schwarzwald. Teilweise wurde dafür sogar die B28 zwischen Reutlingen und Tübingen kurz gesperrt, weil da rund 1000 Radfahrer unterwegs waren. Am Ende stand dann dieses gemeinsame Windrad auf dem Platz, alle synchron in Bewegung. Und danach gab es für die Teilnehmenden auch noch freien Eintritt ins Freibad. Ein neuer Weltrekord für Tübingen.
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1: Hallo zusammen, schön, dass ihr heute Morgen mit dabei wart. Bei uns, ja, da ging es natürlich ums Wochenende. Ich hoffe, ihr habt euch gut erholt. Heute ESC, kurz Thema gewesen. 23. von 25 sind wir geworden. Es war auch noch der letzte Spieltag der Bundesliga. Unser VfB oder mein VfB auf Rang 4 heißt nächstes Jahr wieder Champions League. Super Sache. Und wir haben natürlich noch über die Festivals gesprochen, denn die Festivalsaison, die startet jetzt bald wieder. Ja, worauf müsst ihr Acht geben? Darüber ging es heute. Morgen um 6, da hole ich euch dann wieder aus dem Bett. Ich freue mich auf euch. Bis dahin eine gute Zeit. Vergesst mir das Lachen nicht. Euer Grauerle sagt Ade.
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16: Heute immer wieder Regenwolken, ein paar lokale Gewitter bei 9 bis 14 Grad. Morgen dann besser, es wird wieder mehr Sonne, weniger Wolken und nur noch vereinzelt regnen.
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17: Zurzeit keine Störungsmeldungen. Gute Fahrt.
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18: Die stehen in Tübingen, in der Waldhörnle Straße und in der Bismarckstraße wird da geblitzt. Außerdem steht ein Blitzer in Rottenburg in der Berliner Straße und in Sonnenbühl-Wilmerdingen wird in der Melchinger Straße geblitzt. In Trochtelfingenhausen steht ein Blitzer im Wolftalweg und einen habe ich noch für euch in Balingen, da wird in der Hopfstraße geblitzt.
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3: Heute immer wieder Regenwolken, ein paar lokale Gewitter bei 9 bis 14 Grad. Morgen dann besser, es wird wieder mehr Sonne, weniger Wolken und nur noch vereinzelt regnen.
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4: Mit Sebastian Fischer, guten Tag. Nach dem Tod eines 12-jährigen Jungen auf einem Supermarktparkplatz in Niedernhall im Hohenlohe-Kreis ist ein 18-Jähriger heute vom Landgericht Heilbronn wegen Mordes verurteilt worden. Es verhängte eine Jugendstrafe von 6 Jahren und 6 Monaten.
5: Er soll den 12-Jährigen nach einem Streit absichtlich mit seinem Auto angefahren haben. Der 18-Jährige handelte laut Anklage aus Wut und Rache. Er habe den Jungen verfolgt, überfahren und mehr als 20 Meter mitgeschleift. Das Kind starb noch am Unfallort. Die Verteidigung hatte dagegen auf fahrlässige Tötung plädiert und von einem tragischen Fahrfehler gesprochen. Andreas Panthöfer, Nachrichtenredaktion.
4: Deutschland dürfte in den kommenden Jahren mehr CO2 verursachen als eingeplant. Die Anstrengungen der Bundesregierung beim Klimaschutz reichen für die selbst gesteckten Ziele nicht aus, schreibt der Klimaexpertenrat in seinem neuesten Gutachten. Die Regierung sei zu optimistisch, vor allem bei Gebäuden und Energie. Innenminister Dobrindt will massiv in den Zivilschutz investieren. Laut Bild-Zeitung plant er ein 10 Milliarden Euro Sonderprogramm. Die Mittel sollen in zusätzliche Ausrüstung, Gebäude, Personal und Technik fließen, etwa beim Technischen Hilfswerk. Bis 2029 sollen unter anderem 1.000 neue Spezialfahrzeuge und über 100.000 Feldbetten angeschafft werden.
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6: Eine 1,70 Meter große pinkfarbene Giraffenskulptur haben Unbekannte vom Gelände einer Gartenmesse in Reutlingen geklaut. Die Giraffe war mit einem Seil gesichert. Wie die Diebe sie abtransportiert haben und was sie mit ihr vorhaben, das ist alles noch unklar. Die Polizei hofft, dass der Abtransport der auffälligen Skulptur beobachtet wurde und bittet mögliche Zeugen, sich zu melden. Walter Frevert, Neckaralb live in Reutlingen.
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7: Zurzeit keine Störungsmeldungen. Gute Fahrt.
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8: Die stehen in Tübingen. In der Waldhörnle Straße und in der Bismarckstraße wird da geblitzt. Außerdem steht ein Blitzer in Rottenburg in der Berliner Straße und in Sonnenbühl-Wilmerdingen wird in der Melchinger Straße geblitzt. In Trochtelfingenhausen steht ein Blitzer im Wolftalweg und einen habe ich noch für euch in Balingen. Da wird in der Hopfstraße geblitzt.
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8: Ich bin Katharina Simon. Hi, Mittag bei uns hier zwischen Tübingen und Reutlingen. Ich wünsche euch einen schönen Montag. Wir starten jetzt gemeinsam in die Mittagspause mit einfach guter Musik von Elton John. I don't wanna go on with you like that.

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1: Mit mir Katharina Simon. Hallo.
0: Kreis Stuttgart.
1: Wer in den Pfingstferien mit der Stadtbahn zum Stuttgarter Flughafen fahren will, braucht mehr Geduld. Wegen Bauarbeiten ist die direkte Verbindung zwischen der Innenstadt und dem Flughafen von kommendem Samstag an 2 Wochen lang bis einschließlich 7. Juni gesperrt. Betroffen sind mehrere Stadtbahnlinien, darunter die U6 zum Flughafen. Die SSB richtet Ersatzbusse ein, trotzdem müssen Reisende mit längeren Fahrzeiten und zusätzlichen Umstiegen rechnen. In den Ersatzbussen können keine Fahrräder mitgenommen werden.
0: Kreis Reutlingen.
1: Ein geheimnisvoller Pfau sorgt seit Wochen im Kreis Reutlingen für Aufsehen und niemand weiß, wem er gehört. Der auffällige Vogel wurde inzwischen unter anderem in Betzingen, Kustedingen, Pfullingen und zuletzt am Georgenberg gesichtet. Vermutet wird, dass das Tier oder die zwei Tiere ursprünglich aus einem Waldstück bei Wannweil stammen. Dort sollen nämlich seit Monaten 2 Pfauenhähne leben. Einfangen ließ sich der gefiederte Ausreißer bislang nicht. Experten vermuten, dass der Pfau wegen der aktuellen Balzzeit auf Weibchensuche ist und deshalb weitere Strecken zurücklegt. Die Polizei sucht weiterhin nach dem Besitzer. Solange die Tiere aber keine Gefahr für den Verkehr darstellen, wird nicht eingegriffen, so Medienberichte.
0: Region Neckar-Alb.
1: Im Rommelsbacher Tunnel zwischen Reutlingen und Rommelsbach kann es am Mittwochvormittag möglicherweise zu Verkehrsbehinderungen kommen. Grund ist ein Technik- und Sicherheitscheck der Stadt. Zwischen 9 Uhr und 13 Uhr werden in beiden Tunnelröhren unter anderem die Notrufsäulen überprüft. Dafür wird jeweils zeitweise die rechte Fahrspur gesperrt. Der Tunnel bleibt aber in beide Richtungen befahrbar.
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7: Heute immer wieder Regenwolken, paar lokale Gewitter bei 9 bis 14 Grad. Morgen dann besser, es wird wieder mehr Sonne, weniger Wolken und nur noch vereinzelt regnen.
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8: Zurzeit keine Störungsmeldungen. Gute Fahrt.
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9: Geblitzt wird bei Pfullingen in Richtung Stuhlsteige hoch nach Genking entsteht ein Blitzer. Außerdem in Liechtenstein-Unterhausen in der Friedrich-List-Straße und in Liechtenstein-Honau in der Heerstraße wird geblitzt. Dann steht ein Blitzer in Neustetten-Remmingsheim in der Nellingsheimer Straße. In Albstadt-Truchtelfingen wird in der Konrad-Adenauer-Straße geblitzt und einer steht auch noch in Albstadt-Ebingen in der Ziegler-Straße wird da geblitzt.
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1: Heute immer wieder Regenwolken, paar lokale Gewitter bei 9 bis 14 Grad. Morgen dann besser, es wird wieder mehr Sonne, weniger Wolken und nur noch vereinzelt regnen.
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2: Mit Sebastian Fischer, guten Tag. 6 Jahre und 6 Monate Jugendstrafe wegen Mordes. So lautet das Urteil des Landgerichts Heilbronn gegen einen 18-Jährigen. Er soll im September 2025 einen 12-Jährigen auf einem Supermarktparkplatz in Niedernhall absichtlich mit seinem Auto überfahren haben.
3: Die Richter sind überzeugt, dass der damals 17-Jährige aus Wut und Rache nach einem Streit gehandelt hat. Er habe den Jungen verfolgt, angefahren und mehr als 20 Meter mitgeschleift. Das Kind starb noch am Unfallort. Die Verteidigung hatte auf fahrlässige Tötung plädiert und von einem tragischen Fahrfehler gesprochen. Die Staatsanwaltschaft war zunächst von Totschlag ausgegangen, hat im Laufe der Ermittlungen jedoch auf Mord verschärft. Andreas Panthöfer, Nachrichtenredaktion.
2: Ein heute vorgestelltes Gutachten zum Klimaschutz stellt der Bundesregierung kein gutes Zeugnis aus. Der Klimaexpertenrat kommt zum Schluss, dass die bisherigen Maßnahmen nicht ausreichen und auch die Wirkung des neuen Klimaschutzprogramms von Umweltminister Schneider deutlich überschätzt wird. Selbst bei vollständiger Umsetzung würden die selbstgesteckten CO2-Ziele bis 2040 verfehlt. Damit rückt auch die Klimaneutralität bis 2045 in weite Ferne. 40% der 15-Jährigen in Deutschland erreichen nicht die Mindestkompetenz in Lesen und Mathematik. Das zeigt der neue Bericht des UNICEF-Kinderhilfswerks. Laut der Studie landet Deutschland auf Platz 25 von 37 untersuchten Industrieländern, was die Bildungschancen von Kindern und Jugendlichen angeht. An der Spitze stehen die Niederlande, Dänemark und Frankreich.
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4: Wenn ihr in den Pfingstferien verreisen wollt, plant bitte mehr Zeit ein. Es gibt Sperrungen auf dem Weg zum Flughafen Stuttgart. Es fahren nämlich keine Stadtbahnen von der Innenstadt zum Flughafen vom 23. Mai bis zum 7. Juni. Reisende können Ersatzbusse nehmen, das dauert aber länger. Die Busse fahren von Möhringen nach Vaihingen und nach Leinfelden. Kerstin Eckert, Neckaralb live in Stuttgart.
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5: Zurzeit keine Störungsmeldungen. Gute Fahrt.
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6: Geblitzt wird bei Pfullingen in Richtung Stuhlsteige hoch nach Genkingen steht ein Blitzer. Außerdem in Liechtenstein-Unterhausen in der Friedrich-List-Straße und in Liechtenstein-Honau in der Heerstraße wird geblitzt. Dann steht ein Blitzer in Neustetten-Remmingsheim in der Nellingsheimer Straße. In Albstadt-Truchtelfingen wird in der Konrad-Adenauer-Straße geblitzt und einer steht auch noch in Albstadt-Ebingen in der Zieglerstraße wird da geblitzt.
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6: Hallo zusammen, ich bin Katharina Simon, die Red Hot Chili Peppers, die bringen uns jetzt würzig in die neue Stunde, kurz nach 1 haben wir's.

0: Wir haben Montag, den 18. Mai, ein neuer Wochenstart steht an, aber es ist kein Grund, direkt im Alltag festzuhängen. Für die Vorfreude auf die nächsten Tage habe ich jetzt ein paar Ideen, wo ihr hingehen könnt. Zum Beispiel nach Hechingen, da gibt es in der Rathausgalerie eine schöne Ausstellung zu sehen. Von Reisen und Familienerlebnissen in kräftigen Farben und besonderen Stimmungen und Momenten. Die Ausstellung Analog von Lilli Kleiner-Ziegler ist in der Rathausgalerie ausgestellt. Immer von 8.30 Uhr bis 12.30 Uhr hat die unter der Woche offen, am Dienstag nochmal von 14 bis 16 Uhr. Und noch mehr krasse Bilder gibt's in Balingen zu sehen. Ab Donnerstag eröffnet da nämlich die World Press Foto Ausstellung 2026 in der gesamten Stadthalle. Die Besten der Besten also, aus 141 Ländern eingereicht. Immer von 10 bis 19 Uhr ist da offen und man kann die Bilder bestaunen. Dienstags und donnerstags ist sogar bis 21 Uhr offen. Der Eintritt kostet 5 Euro. Viel Spaß wünsche ich euch an eurem Montag.
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8: Heute immer wieder Regenwolken, paar lokale Gewitter bei 9 bis 14 Grad. Morgen dann besser, es wird wieder mehr Sonne, weniger Wolken und nur noch vereinzelt regnen.
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9: Zurzeit keine Störungsmeldungen. Gute Fahrt.
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10: Geblitzt wird bei Pfullingen in Richtung Stuhlsteige hoch nach Genking entsteht ein Blitzer. Außerdem in Lichtenstein-Unterhausen in der Friedrich-List-Straße und in Lichtenstein-Honau in der Heerstraße wird geblitzt. Dann steht ein Blitzer in Neustetten-Remmingsheim in der Nellingsheimer Straße. In Albstadt-Truchtelfingen wird in der Konrad-Adenauer-Straße geblitzt und einer steht auch noch in Albstadt-Ebingen in der Zieglerstraße wird da geblitzt.
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0: Newsflash!
1: In den letzten Monaten ist die Zahl der vermissten Personen dramatisch gestiegen. Die jüngste Veröffentlichung...
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9: Viele Wolken sind gerade am Start. Von Westen her kommt bereits der Regen an. Im Osten gibt es zwischendurch auch Sonne und es bleibt eher trocken. Im Lauf des Tages wird es dann aber ungemütlicher. Ab Mittag sind vereinzelt Gewitter drin. An den Alpen kann es auch mal kräftiger krachen. Dazu Höchstwerte von 14 bis 22 Grad. Morgen gibt es einen Mix aus Wolken und auch Schauern. Vereinzelt wieder Gewitter. Maximal ebenfalls 22 Grad.
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0: Dafür muss der Ausstoß an Treibhausgasen runter. Bis 2030 dürften die Ziele nach dem jetzt vorgestellten Prüfbericht aber deutlich verfehlt werden. Und auch für das kommende Jahrzehnt sieht es nicht gut aus. Aktuell läuft es vor allem in den Bereichen Verkehr und Gebäude schlecht. Das im März von Schwarz-Rot beschlossene Klimaschutzprogramm ändert übrigens nichts. Die Experten halten es für ungenügend.
1: Innenminister Dobrindt will massiv in den Zivilschutz investieren. Wie die Bild berichtet, plant er ein 10 Milliarden Euro Sofortprogramm. Unter anderem soll an 50 Standorten eine medizinische Bundestaskforce aufgebaut werden, um auf eine Großzahl an Verletzten vorbereitet zu sein. Wirtschaftsministerin Reiche fordert Finanzminister Klingbeil dazu auf, die Stromsteuer zu senken. Das müsse passieren, sobald im Haushalt Spielräume dafür seien, sagte sie der Rheinischen Post. Mehr von Tim Britztrup.
2: Schwarz-Rot hatte vereinbart, dass die Stromsteuer für alle auf das europäische Mindestmaß sinken soll. Bislang gibt es aber nur Regelungen für einige Industriesparten. Reiche hat außerdem die 12-Uhr-Regel an Tankstellen verteidigt. Dadurch hätten die Kunden mehr Verlässlichkeit bekommen. Auch den Tankrabatt hält sie für eine gute Sache. Dadurch seien hohe Preisaufschläge abgemildert worden. Die CDU-Politikerin schließt nicht aus, dass das Instrument über die Sommerferien hinaus verlängert wird.
1: Rheinland-Pfalz hat einen neuen Ministerpräsidenten. Der CDU-Politiker Gordon Schnieder ist im ersten Wahlgang gewählt worden. Der 50-Jährige bekam 63 Stimmen und damit 8 weniger, als seine schwarz-rote Koalition eigentlich hat. 25 Jahre nach einem Leichenfund im Main in Frankfurt ist der Fall jetzt wohl aufgeklärt. Die Tote wurde als damals 16-Jährige aus Offenbach identifiziert und ihr Vater wegen Mordverdachts festgenommen. Entscheidend waren den Ermittlern zufolge Hinweise aus der Bevölkerung. Bei der Eishockey-WM steht Deutschland nach der 0:2-Pleite gegen Lettland unter Druck. Um noch eine Chance aufs Viertelfinale zu haben, muss die DEB-Auswahl entweder heute gegen Gastgeber und Vize-Weltmeister Schweiz gewinnen oder übermorgen gegen Titelverteidiger USA. Ansonsten droht das frühe Aus.
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4: Verkehrsmeldungen gibt es aktuell keine. Wir wünschen eine gute Fahrt.
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5: Geblitzt wird bei Pfullingen in Richtung Stuhlsteige hoch nach Genking entsteht ein Blitzer. Außerdem in Liechtenstein-Unterhausen in der Friedrich-List-Straße und in Liechtenstein-Honau in der Heerstraße wird geblitzt. Dann steht ein Blitzer in Neustetten-Remmingsheim in der Nellingsheimer Straße. In Albstadt-Truchtelfingen wird in der Konrad-Adenauer-Straße geblitzt und einer steht auch noch in Albstadt-Ebingen in der Ziegler-Straße wird da geblitzt.
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5: Am Mikro bin ich, Katharina Simon. Einen schönen Montagnachmittag wünsche ich euch.

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0: Kamrat, Hug Yourself. Einfach gute Musik ist das hier bei Neckaralb Live. Und jetzt klingelt das Telefon bei jemandem zu Hause und dran ist er hier.
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2: Ja.
3: JFP Jarden Online Fachmarkt Rechnungsprüfung. Mein Name ist Helmstedt. Guten Tag. Herr Türpitz, Sie haben ja von uns im November letzten Jahres ein Gewächshaus Saphir 26mm inklusive Fundament und Fensteröffner gekauft, ja?
2: Richtig.
3: Jetzt ist es aber so, bei unserer Halbjahresbilanz ist aufgefallen, dass Ihnen der Verkaufspreis falsch berechnet wurde. Also bei Ihnen steht auf der Rechnung in der Zeile Fundament und Fensteröffner ja nichts mehr drin. Und da hätte aber stehen müssen 149,53. Da hat wohl der Drucker oder die Software versagt. Das wird im Moment noch geprüft.
2: Ja, weiter.
3: Das heißt, der Endpreis wäre dann gewesen, inklusive Mehrwertsteuer, 1.119 Euro. Und,
2: ja,
3: und Sie haben ja bezahlt 939.
2: Das, was ich zahlen habe müssen, habe ich gezahlt.
3: Ja, aber das war ja, da war ja die Rechnung falsch.
2: Da kann ich auch nichts dafür.
3: Wir müssen das aber berechtigen, sonst zahlen wir ja drauf. Das heißt, Sie bekommen in den nächsten Tagen eine Nachzahlungsaufforderung von 173,23 Euro.
2: Die können Sie gleich abschminken.
3: Nee, wir schminken da ja nichts.
2: Dann nehme ich meinen Rechtsanwalt und dann ist das Ganze schnell erledigt.
3: Warum haben Sie das denn nicht eigentlich gleich gemeldet, dass da die Zeile leer ist?
2: Warum soll ich das melden? Sie haben mir einen Preis gekickt und diesen Preis, da stand drin 900 und noch was Euro.
3: Ja.
2: Und das habe ich überwiesen und gut.
3: Naja,
2: was ihr dann damit macht, ist nicht mein Problem.
3: Aber Sie haben
2: wenn ihr euer Drucker falsch geht, dann ist das mir egal.
3: Naja, aber wissen Sie, das ist...
2: Ich zahle das, was ich zahlen muss und nicht mehr und nicht weniger.
3: Na gut, dann können Sie sich nochmal erkundigen bei unserer Rechnungsprüferin Frau Carina Türpitz. Ja, weil hier war nämlich der Telefoncheck.
2: Oh, Scheiße.
3: Alles nur
2: oh,
3: Spaß.
2: Oh, Scheiße. Carina Türpitz.
3: Ja, das ist so.
2: Oh Gott. Kleine. Okay, danke.
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1: 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Bei uns, ja, da ging es natürlich ums Wochenende. Ich hoffe, ihr habt euch gut erholt. Heute ESC, kurz Thema gewesen. 23. von 25 sind wir geworden. Es war auch noch der letzte Spieltag der Bundesliga. Unser VfB oder mein VfB auf Rang 4 heißt nächstes Jahr wieder Champions League. Super Sache. Und wir haben natürlich noch über die Festivals gesprochen, denn die Festivalsaison, die startet jetzt bald wieder. Ja, worauf müsst ihr Acht geben? Darüber ging es heute. Morgen um 6, da hole ich euch dann wieder aus dem Bett. Ich freue mich auf euch. Bis dahin eine gute Zeit. Vergesst mir das Lachen nicht. Euer Grauerle sagt Ade.
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9: Viele Wolken sind gerade am Start. Von Westen her kommt bereits der Regen an. Im Osten gibt es zwischendurch auch Sonne und es bleibt eher trocken. Im Lauf des Tages wird es dann aber ungemütlicher. Ab Mittag sind vereinzelt Gewitter drin. An den Alpen kann es auch mal kräftiger krachen. Dazu Höchstwerte von 14 bis 22 Grad. Morgen gibt es einen Mix aus Wolken und auch Schauern. Vereinzelt wieder Gewitter. Maximal ebenfalls 22 Grad.
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10: Verkehrsmeldungen gibt es aktuell keine. Wir wünschen eine gute Fahrt.
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11: Geblitzt wird bei Pfullingen in Richtung Stuhlsteige hoch nach Genkingen steht ein Blitzer. Außerdem in Lichtenstein-Unterhausen in der Friedrich-List-Straße und in Lichtenstein-Honau in der Heerstraße wird geblitzt. Dann steht ein Blitzer in Neustetten-Remmingsheim in der Nellingsheimer Straße. In Albstadt-Truchtelfingen wird in der Konrad-Adenauer-Straße geblitzt und einer steht auch noch in Albstadt-Ebingen in der Ziegler-Straße wird da geblitzt.
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7: Viele Wolken sind heute Nachmittag dabei und von Westen her kommt Regen rein. Zwischendurch sind auch mal kurze Gewitter drin. Die Temperaturen liegen aktuell meist zwischen 14 und 22 Grad. Morgen bleibt es wechselhaft mit Wolken und später wieder Schauern. Im Osten auch mal ein starkes Gewitter, maximal nochmal bis 22 Grad.
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8: Mit Sebastian Fischer, guten Tag. 6 Jahre und 6 Monate Jugendstrafe wegen Mordes. So lautet das Urteil des Landgerichts Heilbronn gegen einen 18-Jährigen. Er soll im September 2025 einen 12-Jährigen auf einem Supermarktparkplatz in Niedernhall absichtlich mit seinem Auto überfahren haben.
9: Die Richter sind überzeugt, dass der damals 17-Jährige aus Wut und Rache nach einem Streit gehandelt hat.

0: Nachrichtenredaktion.
1: Ende Juni läuft der Tankrabatt aus und wegen des bisher andauernden Iran-Kriegs könnten die Spritpreise danach wieder deutlich ansteigen. Ob er verlängert wird, ist noch offen. CSU-Chef Söder hält das für denkbar, aus der SPD kommt eher Skepsis. Die Bundesregierung will erst kurzfristig entscheiden, sagte heute ein Sprecher. Die Steuersenkung kostet viel Geld und steht auch in der Kritik, weil sie nicht vollständig bei den Autofahrern ankommt. Ein heute vorgestelltes Gutachten zum Klimaschutz stellt der Bundesregierung kein gutes Zeugnis aus. Der Klimaexpertenrat kommt zum Schluss, dass die bisherigen Maßnahmen nicht ausreichen und auch die Wirkung des neuen Klimaschutzprogramms von Umweltminister Schneider deutlich überschätzt wird. Selbst bei vollständiger Umsetzung würden die selbstgesteckten CO2-Ziele bis 2040 verfehlt. Damit rückt auch die Klimaneutralität bis 2045 in weite Ferne.
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3: Über 1200 Menschen haben ein lebendiges Windrad gebildet. Damit hat Tübingen einen neuen Weltrekord aufgestellt und OB Palmer seine Wette gewonnen. Den bisherigen Rekord hielt Herrenberg mit 600 Personen. Viele Teilnehmer kamen in einer Sternfahrt über die gesperrte B28 aus Reutlingen, dem Schwarzwald und Stuttgart angeradelt. Anschließend durften alle kostenlos ins Freibad, bei durchwachsenem Wetter allerdings nichts für Warmduscher. Walter Frevert, Neckaralb live in Tübingen.
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4: Auf der A81 singen Richtung Stuttgart, Achtung, zwischen Rottweil und Oberndorf am Neckar liegt eine Holzpalette auf der Autobahn. Und auf der A81 singen Richtung Stuttgart staute sich zwischen Böblingen-Sindelfingen und Sindelfingen-Ost auf 2 Kilometern. Wir wünschen euch eine gute Fahrt.
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5: Die stehen in Reutlingen-Rommelsbach in der Wittumstraße und in Kusteding wird in der Friedrich-List-Straße geblitzt. Dann steht ein Blitzer in Rottenburg am Neckar, in der Poststraße wird da geblitzt und auch in Tübingen steht ein Blitzer in der Bismarckstraße. Einen Blitzer habe ich noch für euch in Hechingen, da steht einer in der Stillfriedstraße und der letzte steht in Balingen in der Hopfstraße.
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1: Mit mir Katharina Simon. Hallo.
0: Kais Reutlingen.
1: Zwei Kinder haben am Sonntagvormittag auf der B28 bei Reutlingen Steine und Holzstücke auf vorbeifahrende Autos geworfen. Die beiden standen laut Polizei auf einer Brücke an der Anschlussstelle Sondelfingen. Dabei wurden zwei Fahrzeuge beschädigt. Der Sachschaden liegt bei mehreren tausend Euro. Die Polizei konnte eines der Kinder antreffen und an die Erziehungsberechtigten zurückgeben. Jetzt werden weitere Zeugen oder mögliche Geschädigte gesucht.
0: Kreis Tübingen.
1: Nach dem angekündigten Rückzug von BioNTech aus Tübingen laufen jetzt Gespräche über die Zukunft des Wissenschaftsstandorts. Zwar bleibt es dabei, dass sich das Unternehmen Ende 2027 komplett aus Tübingen zurückzieht. Gemeinsam mit der Stadt sollen aber neue Perspektiven für Forschung und Entwicklung entstehen. Dabei geht es unter anderem um die Nutzung bestehender Labore und Produktionsanlagen sowie um Unterstützung für neue RNA-Startups. Oberbürgermeister Boris Palmer spricht von einer sehr ernsten Nachricht für Tübingen, betont aber auch die Chance, den Standort gemeinsam mit Wissenschaft und Wirtschaft weiterzuentwickeln.
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1: Damit die Sperrmüllabfuhr im Kreis Reutlingen reibungslos läuft, erinnert das Landratsamt daran, den Müll richtig zu trennen. Jährlich werden rund 13.000 Sperrmüllabholungen organisiert. Wichtig ist dabei die Aufteilung in vier Gruppen: Altholz, Elektrogeräte, Metallschrott und Restsperrmüll. Nur so können die unterschiedlichen Fahrzeuge den Müll schnell abholen. Wird der Sperrmüll unsortiert bereitgestellt, bleibt er stehen und muss auf eigene Kosten entsorgt werden. Das Landratsamt rät außerdem dazu, Sperrmüll möglichst erst am Vorabend rauszustellen, damit nichts dazugestellt oder durchsucht wird.
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2: Und zack, und das Ding steht, Leute.
1: Dein linkes Knie stützt das linke Seitenteil, die rechte Hand hält das rechte Seitenteil. Zwischen den Zähnen hast du diesen Mini-Imbusschlüssel und auf den Zehen versuchst du, die Schranktür ins Scharnier zu hängen. Wenn das geschafft ist, stellst du fest, das Mittelteil hättest du vorher einsetzen müssen. Alles auseinanderbauen, neu aufbauen und nach 3 Stunden ist es vollbracht. Und deine Freundin sagt,
3: kann man den umtauschen? Ich fände ihn in matt-weiß doch schöner.
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8: Viele Wolken sind heute Nachmittag dabei und von Westen her kommt Regen rein. Zwischendurch sind auch mal kurze Gewitter drin. Die Temperaturen liegen aktuell meist zwischen 14 und 22 Grad. Morgen bleibt es wechselhaft mit Wolken und später wieder Schauern. Im Osten auch mal ein starkes Gewitter, maximal nochmal bis 22 Grad.
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9: Auf der A81 singen Richtung Stuttgart. Achtung, zwischen Rottweil und Oberndorf am Neckar liegt eine Holzpalette auf der Autobahn. Und auf der A81 singen Richtung Stuttgart staut es sich zwischen Böblingen-Sindelfingen und Sindelfingen-Ost auf 2 Kilometern. Wir wünschen euch eine gute Fahrt.
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10: Die stehen in Reutlingen-Rommelsbach in der Wittumstraße und in Kusteding wird in der Friedrich-List-Straße geblitzt. Dann steht ein Blitzer in Rottenburg am Neckar, in der Poststraße wird da geblitzt und auch in Tübingen steht ein Blitzer in der Bismarckstraße. Einen Blitzer habe ich noch für euch in Hechingen, da steht einer in der Stillfriedstraße und der letzte steht in Balingen in der Hopfstraße.
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5: Viele Wolken sind heute Nachmittag dabei und von Westen her kommt Regen rein. Zwischendurch sind auch mal kurze Gewitter drin. Die Temperaturen liegen aktuell meist zwischen 14 und 22 Grad. Morgen bleibt es wechselhaft mit Wolken und später wieder Schauern. Im Osten auch mal ein starkes Gewitter, maximal nochmal bis 22 Grad.
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6: Mit Sebastian Fischer, guten Tag. In ein paar Wochen Ende Juni läuft der Tankrabatt aus. Wegen des bisher andauernden Irankriegs könnten die Spritpreise danach wieder deutlich steigen. Ob er verlängert wird, ist noch offen. CSU-Chef Söder hält das für denkbar. Aus der SPD kommt eher Skepsis.
7: Kurzfristig richtig, aber keine Dauerlösung, so der Tenor aus der SPD, denn der Tankrabatt entlaste alle, die Auto fahren und nicht nur diejenigen, die auf Hilfe vom Staat angewiesen sind. Und schon die bisher angesetzten 2 Monate Tankrabatt kosten wiederum den Staat 1,6 Milliarden Euro an Steuereinnahmen. Also quasi eine Absage an Söders Idee einer Verlängerung. Stattdessen kann sich die SPD weiter einen Preisdeckel für Sprit vorstellen, den wiederum aber bisher die Union ablehnt. Jan-Henner Reitze, Nachrichtenredaktion.
6: Die CDU stellt in Rheinland-Pfalz nach 35 Jahren erstmals wieder den Ministerpräsidenten. Gordon Schnieder wurde heute im Mainzer Landtag mit den Stimmen von Schwarz-Rot zum neuen Ministerpräsidenten gewählt. Er löst damit Alexander Schweizer von der SPD ab. Die CDU hatte die Wahl im März deutlich gewonnen. Rheinland-Pfalz wird jetzt erstmals von einer großen Koalition regiert.

0: die U17 des VfB Stuttgart und wurde mit dieser am vergangenen Wochenende deutscher Meister. In Ulm folgte er auf Pavel Dotschev, dessen Aus zum Saisonende bereits länger festgestanden hatte.
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2: Eine 1,70 Meter große pinkfarbene Giraffenskulptur haben Unbekannte vom Gelände einer Gartenmesse in Reutlingen geklaut. Die Giraffe war mit einem Seil gesichert. Wie die Diebe sie abtransportiert haben und was sie mit ihr vorhaben, das ist alles noch unklar. Die Polizei hofft, dass der Abtransport der auffälligen Skulptur beobachtet wurde und bittet mögliche Zeugen, sich zu melden. Walter Frevert, Neckaralb live in Reutlingen.
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3: Auf der A81 singen Richtung Stuttgart staut es sich zwischen Böblingen-Sindelfingen und Sindelfingen-Ost auf 2 Kilometern. Kommt gut an euer Ziel.
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4: Die stehen in Reutlingen-Rommelsbach in der Wittumstraße und in Kusteding wird in der Friedrich-List-Straße geblitzt. Dann steht ein Blitzer in Rottenburg am Neckar, in der Poststraße wird da geblitzt und auch in Tübingen steht ein Blitzer in der Bismarckstraße. Einen Blitzer habe ich noch für euch in Hechingen, da steht einer in der Stillfriedstraße und der letzte steht in Balingen in der Hopfstraße.
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1: 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Es war auch noch der letzte Spieltag der Bundesliga. 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Super Sache. Und wir haben natürlich noch über die Festivals gesprochen, denn die Festivalsaison, die startet jetzt bald wieder. Ja, worauf müsst ihr Acht geben? Darüber ging es heute. Morgen um 6, da hole ich euch dann wieder aus dem Bett. Ich freue mich auf euch. Bis dahin eine gute Zeit. Vergesst mir das Lachen nicht. Euer Grauerle sagt Ade.
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6: Viele Wolken sind heute Nachmittag dabei und von Westen her kommt Regen rein. Zwischendurch sind auch mal kurze Gewitter drin. Die Temperaturen liegen aktuell meist zwischen 14 und 22 Grad. Morgen bleibt es wechselhaft mit Wolken und später wieder Schauern. Im Osten auch mal ein starkes Gewitter, maximal nochmal bis 22 Grad.
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7: Auf der A81 Sing Richtung Stuttgart staut es sich zwischen Böblingen-Sindelfingen und Sindelfingen-Ost auf 2 Kilometern. Kommt gut an euer Ziel.
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8: Die stehen in Reutlingen-Rommelsbach in der Wittumstraße und in Kusteding wird in der Friedrich-List-Straße geblitzt. Dann steht ein Blitzer in Rottenburg am Neckar, in der Poststraße wird da geblitzt und auch in Tübingen steht ein Blitzer in der Bismarckstraße. Einen Blitzer habe ich noch für euch in Hechingen, da steht einer in der Stillfriedstraße und der letzte steht in Balingen in der Hopfstraße.
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6: Wolkig und ziemlich wechselhaft ist es gerade am späten Nachmittag. Im Norden kommen noch Schauer und einzelne Gewitter runter. Richtung Osten bleibt es meist trocken mit ein paar sonnigen Phasen. Dazu aktuell maximal so um die 22 Grad. Morgen gibt es dann Sonne und Wolken, später ab und zu Schauer, vereinzelt auch mal ein Gewitter. Die Höchstwerte liegen bei bis zu 22 Grad.
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7: Mit Sebastian Fischer, guten Tag. Ende Juni läuft der Tankrabatt aus und wegen des bisher andauernden Irankriegs könnten die Spritpreise danach wieder deutlich ansteigen. Ob er verlängert wird, ist noch offen. CSU-Chef Söder hält das für denkbar. Aus der SPD kommt eher Skepsis. Die Bundesregierung will erst kurzfristig entscheiden, sagte heute ein Sprecher. Die Steuersenkung kostet viel Geld und steht auch in der Kritik, weil sie nicht vollständig bei den Autofahrern ankommt. Bundesinnenminister Dobrindt will den Zivilschutz in Deutschland ausbauen. Dafür will er insgesamt 10 Milliarden Euro ausgeben bis zum Jahr 2029. Über diese Pläne in einem Eckpunktepapier soll die Bundesregierung übermorgen in ihrer Kabinettssitzung beraten.
8: Nach dem Ende des Kalten Krieges wurde vieles für überflüssig gehalten, Schutzbunker zum Beispiel. Doch wegen der Bedrohung durch Russland hat die Regierung vor gut einem Jahr Ausnahmen von der Schuldenbremse beschlossen, auch für den Zivilschutz. Mit den 10 Milliarden Investitionen sollen zum Beispiel jetzt 1.000 Spezialfahrzeuge angeschafft werden und über 100.000 stapelbare Feldbetten. Außerdem soll die Warn-App Nina so weiterentwickelt werden, dass sie den Weg zum nächsten Schutzraum anzeigen kann. Ronny Tochau, Nachrichtenredaktion.
7: Zwei Lottospieler aus Baden-Württemberg haben am Samstag richtig abgeräumt. Mit jeweils 6 Richtigen waren sie bundesweit die einzigen. Wie Lotto Baden-Württemberg heute mitteilte, gewann eine Frau mit Systemschein aus dem Kreis Breisgau-Hochschwarzwald gut 2 Millionen Euro. Der zweite Gewinner aus dem Rhein-Neckar-Kreis bekommt knapp 2 Millionen, ist aber noch nicht bekannt.
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0: überdachten Sitzplätzen auf dem Gelände. Walter Frevert, Neckaralbleif in Bad Urach.
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2: Auf der A81 singen Richtung Stuttgart staut es sich zwischen Böblingen-Sindelfingen und Sindelfingen-Ost auf 2 Kilometern. Wir wünschen euch eine gute Fahrt.
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3: Die stehen in Reutlingen-Rommelsbach in der Wittumstraße und in Kusteding wird in der Friedrich-List-Straße geblitzt. Dann steht ein Blitzer in Rottenburg am Neckar, in der Poststraße wird da geblitzt und auch in Tübingen steht ein Blitzer in der Bismarckstraße. Einen Blitzer habe ich noch für euch in Hechingen, da steht einer in der Stillfriedstraße und der letzte steht in Balingen in der Hopfstraße.
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4: Wolkig und ziemlich wechselhaft ist es gerade am späten Nachmittag. Im Norden kommen noch Schauer und einzelne Gewitter runter. Richtung Osten bleibt es meist trocken mit ein paar sonnigen Phasen. Dazu aktuell maximal so um die 22 Grad. Morgen gibt es dann Sonne und Wolken, später ab und zu Schauer, vereinzelt auch mal ein Gewitter. Die Höchstwerte liegen bei bis zu 22 Grad.
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5: Auf der A81 singen Richtung Stuttgart staut es sich zwischen Böblingen-Sindelfingen und Sindelfingen-Ost auf 2 Kilometern. Wir wünschen euch eine gute Fahrt.
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6: Die stehen in Reutlingen-Rommelsbach in der Wittumstraße und in Kusteding wird in der Friedrich-List-Straße geblitzt. Dann steht ein Blitzer in Rottenburg am Neckar, in der Poststraße wird da geblitzt und auch in Tübingen steht ein Blitzer in der Bismarckstraße. Einen Blitzer habe ich noch für euch in Hechingen, da steht einer in der Stillfriedstraße und der letzte steht in Balingen in der Hopfstraße.
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5: Wolkig und immer mal wieder nass geht es heute Abend weiter. Dazu sind noch ein paar Schauer und anfangs auch Gewitter dabei, die aber langsam nachlassen. Im Osten bleibt es eher trocken und teils sonnig. In der Nacht wird es dann ruhiger, weniger Wolken, vereinzelt auch Nebel. Die Tiefstwerte liegen zwischen 10 und 2 Grad. Morgen erst Wolken und später kommt von Westen her wieder Regen dazu. Dazu maximal 22 Grad.
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6: Mit Sebastian Fischer, guten Abend. Ein 34-Jähriger, der freiwillig in der Psychiatrie in Wiesloch untergebracht war, ist dort vergangene Nacht während einer Fixierung gestorben. Wie Staatsanwaltschaft und Landeskriminalamt heute mitteilten, habe sich der Mann zuvor sehr aggressiv verhalten. Klinikpersonal rief die Polizei dazu. Bei der Fixierung leistete er starken Widerstand und kollabierte schließlich. Trotz Reanimation starb er. Die Staatsanwaltschaft prüft nun den Verdacht auf fahrlässige Tötung. Eine Obduktion soll die Todesursache klären. In ein paar Wochen, Ende Juni, läuft der Tankrabatt aus. Wegen des bisher andauernden Irankriegs könnten die Spritpreise danach wieder deutlich steigen. Ob er verlängert wird, ist noch offen. CSU-Chef Söder hält das für denkbar. Aus der SPD kommt eher Skepsis.
7: Kurzfristig richtig, aber keine Dauerlösung, so der Tenor aus der SPD. Denn der Tankrabatt entlastet alle, die Auto fahren und nicht nur diejenigen, die auf Hilfe vom Staat angewiesen sind. Und schon die bisher angesetzten 2 Monate Tankrabatt kosten wiederum den Staat 1,6 Milliarden Euro an Steuereinnahmen. Also quasi eine Absage an Söders Idee einer Verlängerung. Stattdessen kann sich die SPD weiter einen Preisdeckel für Sprit vorstellen, den wiederum aber bisher die Union ablehnt. Jan-Henner Reitzer, Nachrichtenredaktion.
6: Führungswechsel beim Schokoladenhersteller Rittersport. Beim Unternehmen aus dem schwäbischen Waldenbuch bei Stuttgart haben zum 15. Mai Moritz Ritter und Tim Hoppe als Doppelspitze den Vorsitz der Geschäftsführung übernommen. Das teilte das Familienunternehmen heute mit. Damit liegt die Verantwortung wieder bei Mitgliedern der Inhaberfamilie. Die neuen Chefs sind die Urenkel der Unternehmensgründer Clara und Alfred Ritter.
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8: Wenn ihr in den Pfingstferien verreisen wollt, plant bitte mehr Zeit ein. Es gibt Sperrungen auf dem Weg zum Flughafen Stuttgart. Es fahren nämlich keine Stadtbahnen von der Innenstadt zum Flughafen vom 23. Mai bis zum 7. Juni. Reisende können Ersatzbusse nehmen, das dauert aber länger. Die Busse fahren von Möhringen nach Vaihingen und nach Leinfelden. Kerstin Eckert, Neckaralb live in Stuttgart.
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0: Kilometer stockender Verkehr zwischen dem Kreuz Böblingen-Hulb und Sindelfingen-Ost. Und in Wildberg ist die Sulzer Straße zwischen Wächtersbergstraße und Talstraße in beiden Richtungen wegen Bergungsarbeiten gesperrt. Wir wünschen euch eine gute Fahrt.
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2: Die stehen in Reutlingen-Rommelsbach in der Wittumstraße und in Kusteding wird in der Friedrich-List-Straße geblitzt. Dann steht ein Blitzer in Rottenburg am Neckar, in der Poststraße wird da geblitzt und auch in Tübingen steht ein Blitzer in der Bismarckstraße. Einen Blitzer habe ich noch für euch in Hechingen, da steht einer in der Stillfriedstraße und der letzte steht in Balingen in der Hopfstraße.
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1: Mit mir Katharina Simon. Hallo.
0: Kais Reutlingen.
1: Fast 2 Meter groß und knallpink und verschwunden. Giraffe Gisela wurde von der Garten- und Pflanzenmesse Garden Life gestohlen. Unbekannte haben die fast 2 Meter hohe, etwa 12 Kilogramm schwere Giraffe aus Kunststoff in der Nacht zum Freitag aus einem Zelt geklaut. Und das, obwohl sie angebunden war. Die Polizei ermittelt nun und sucht Zeugen zu dem Vorfall.
0: Kais Stuttgart.
1: Wer in den Pfingstferien mit der Stadtbahn zum Stuttgarter Flughafen fahren will, braucht mehr Geduld. Wegen Bauarbeiten ist die direkte Verbindung zwischen der Innenstadt und dem Flughafen von kommendem Samstag an 2 Wochen lang bis einschließlich 7. Juni gesperrt. Betroffen sind mehrere Stadtbahnlinien, darunter die U6 zum Flughafen. Die SSB richtet Ersatzbusse ein, trotzdem müssen Reisende mit längeren Fahrzeiten und zusätzlichen Umstiegen rechnen. In den Ersatzbussen können keine Fahrräder mitgenommen werden.
0: Kreis Tübingen.
1: Die Wette ist gewonnen. Tübingen hat das größte lebendige Windrad. Und das mit über 1200 Menschen. Dabei bewegen sich alle Teilnehmenden in ihrer Windradform synchron, damit es aus der Vogelperspektive eben wie ein lebendiges Windrad aussieht. Mit über 1200 Teilnehmenden hat Tübingen den bisherigen Weltrekord aus Herrenberg geknackt, mit etwa doppelt so vielen Personen. Für die Windradwette sind besonders viele Radfahrer nach Tübingen gekommen. Die B28 zwischen Tübingen und Reutlingen war zeitweise für etwa 1000 Radfahrer gesperrt.
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1: Hallo zusammen, schön, dass ihr heute Morgen mit dabei wart. Bei uns, ja, da ging es natürlich ums Wochenende. Ich hoffe, ihr habt euch gut erholt. Heute ESC, kurz Thema gewesen. 23. von 25 sind wir geworden. Es war auch noch der letzte Spieltag der Bundesliga. Unser VfB oder mein VfB auf Rang 4 heißt nächstes Jahr wieder Champions League. Super Sache. Und wir haben natürlich noch über die Festivals gesprochen, denn die Festivalsaison, die startet jetzt bald wieder. Ja, worauf müsst ihr Acht geben? Darüber ging es heute. Morgen um 6, da hole ich euch dann wieder aus dem Bett. Ich freue mich auf euch. Bis dahin eine gute Zeit. Vergesst mir das Lachen nicht. Euer Grauerle sagt Ade.
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3: Wolkig und immer mal wieder nass geht es heute Abend weiter. Dazu sind noch ein paar Schauer und anfangs auch Gewitter dabei, die aber langsam nachlassen. Im Osten bleibt es eher trocken und teils sonnig. In der Nacht wird es dann ruhiger, weniger Wolken, vereinzelt auch Nebel. Die Tiefstwerte liegen zwischen 10 und 2 Grad. Morgen erst Wolken und später kommt von Westen her wieder Regen dazu. Dazu maximal 22 Grad.
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4: Auf der B10 Stuttgart Richtung Ulm, bitte aufpassen, zwischen Mettingen und Esslingen Zentrum hat es einen Unfall auf der rechten Spur gegeben. Dann gibt es auf der B27 Balingen zwischen der Robert-Wahl-Straße und B463 Balingen Süd-Messegelände einen Unfall auf der rechten Spur. Es stockt auf der A8 Stuttgart Richtung Karlsruhe zwischen Stuttgart-Degerloch und dem Kreuz Stuttgart auf 3 Kilometern. Auf der A81 Singen Richtung Stuttgart sind es 5 Kilometer stockender Verkehr zwischen dem Kreuz Böblingen-Hulb und Sindelfingen-Ost. Und in Wildberg ist die Sulzerstraße zwischen Wächtersbergstraße und Talstraße in beiden Richtungen wegen Bergungsarbeiten gesperrt. Wir wünschen euch eine gute Fahrt.
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3: Wolkig und immer mal wieder nass geht es heute Abend weiter. Dazu sind noch ein paar Schauer und anfangs auch Gewitter dabei, die aber langsam nachlassen. Im Osten bleibt es eher trocken und teils sonnig. In der Nacht wird es dann ruhiger, weniger Wolken, vereinzelt auch Nebel. Die Tiefstwerte liegen zwischen 10 und 2 Grad. Morgen erst Wolken und später kommt von Westen her wieder Regen dazu. Dazu maximal 22 Grad.
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3: Ich bin Gisa Weber. Das Bundesumweltministerium sieht Deutschland beim Thema Klimaschutz nicht ganz so schlecht aufgestellt. Anders als der Expertenrat für Klimafragen. Mehr von Dirk Justus.
4: Im Berliner Ministerium spricht man von einer überschaubaren Lücke beim Erreichen der Klimaziele. Es gehe jetzt darum, alles dafür zu tun, dass unsere Annahmen eintreffen und nicht die konservativeren Annahmen des Expertenrats, sagte ein Sprecher. Der Sprecher verwies dabei auch auf die derzeit in der Regierung noch geplanten Energiegesetze. Laut Expertenbericht wird Deutschland seine Klimaziele bis 2030 deutlich verfehlen. Nachholbedarf gibt es demnach vor allem beim Verkehr und bei Gebäuden.
3: 10 Milliarden Euro für den Zivilschutz. Diese Mega-Investition plant Innenminister Dobrindt. Das Geld soll unter anderem in zusätzliche Ausrüstung und Gebäude oder auch Personal beim Technischen Hilfswerk fließen. Außerdem sollen öffentliche Zufluchtsorte wie Bunker, Tunnel oder Tiefgaragen erfasst und in der Nina-Warn-App angezeigt werden. Dazu sagte Dobrindt.
5: Man muss ja erlernen, wo die dann auch zur Verfügung stehen. Und zu diesem Erlernen gehört erstmals die Identifikation. Wir arbeiten daran gemeinsam mit den Ländern, diese Identifikation aller möglichen Schutzräume zu ermitteln.
3: Die Bundesregierung will das entsprechende Gesetz am Mittwoch beschließen. Die Diskussion um ein Social-Media-Verbot für Kinder in Deutschland hält an. Laut einer aktuellen Umfrage sind 2/3 dafür. Viele zweifeln aber, dass das umgesetzt werden kann. Auch Forscher sind skeptisch. Sie wollen etwa strengere Regeln für Plattformen. In Australien gilt schon ein Social-Media-Verbot für unter 16-Jährige. Das vom Hunter-Virus betroffene Kreuzfahrtschiff ist zurück in Rotterdam. Die letzten 27 Menschen an Bord sind jetzt an Land gegangen. Sie kommen erst einmal in Quarantäne. Auch die Leiche einer Deutschen sollte an Land gebracht werden. Sie war an den Folgen einer Infektion gestorben. Bei der Eishockey-WM steht Deutschland nach der 0:2-Pleite gegen Lettland unter Druck. Um noch eine Chance aufs Viertelfinale zu haben, muss die DEB-Auswahl entweder heute gegen Gastgeber und Vizeweltmeister Schweiz gewinnen oder übermorgen gegen Titelverteidiger USA. Ansonsten droht das Frühjahr aus.
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6: Auf der B10 Stuttgart Richtung Ulm, bitte aufpassen, zwischen Mettingen und Esslingen Zentrum hat es einen Unfall auf der rechten Spur gegeben. Dann gibt es auf der B27 Balingen zwischen der Robert-Wahl-Straße und B463 Balingen Süd-Messegelände einen Unfall auf der rechten Spur. Es stockt auf der A8 Stuttgart Richtung Karlsruhe zwischen Stuttgart-Degerloch und dem Kreuz Stuttgart auf 3 Kilometern. Auf der A81 Singen Richtung Stuttgart sind es 5 Kilometer stockender Verkehr zwischen dem Kreuz Böblingen-Hulb und Sindelfingen-Ost. Und in Wildberg ist die Sulzerstraße zwischen Wächtersbergstraße und Talstraße in beiden Richtungen wegen Bergungsarbeiten gesperrt.

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3: Wolkig und immer mal wieder nass geht es heute Abend weiter. Dazu sind noch ein paar Schauer und anfangs auch Gewitter dabei, die aber langsam nachlassen. Im Osten bleibt es eher trocken und teils sonnig. In der Nacht wird es dann ruhiger, weniger Wolken, vereinzelt auch Nebel. Die Tiefstwerte liegen zwischen 10 und 2 Grad. Morgen erst Wolken und später kommt von Westen her wieder Regen dazu. Dazu maximal 22 Grad.
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4: Auf der B10 Stuttgart Richtung Ulm, bitte aufpassen, zwischen Mettingen und Esslingen Zentrum hat es einen Unfall auf der rechten Spur gegeben. Dann gibt es auf der B27 Balingen zwischen der Robert-Wahl-Straße und B463 Balingen Süd-Messegelände einen Unfall auf der rechten Spur. Es stockt auf der A8 Stuttgart Richtung Karlsruhe zwischen Stuttgart-Degerloch und dem Kreuz Stuttgart auf 3 Kilometern. Auf der A81 Singen Richtung Stuttgart sind es 5 Kilometer stockender Verkehr zwischen dem Kreuz Böblingen-Hulb und Sindelfingen-Ost. Und in Wildberg ist die Sulzerstraße zwischen Wächtersbergstraße und Talstraße in beiden Richtungen wegen Bergungsarbeiten gesperrt. Wir wünschen euch eine gute Fahrt.
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1: Wolkig und immer mal wieder nass geht es heute Abend weiter. Dazu sind noch ein paar Schauer und anfangs auch Gewitter dabei, die aber langsam nachlassen. Im Osten bleibt es eher trocken und teils sonnig. In der Nacht wird es dann ruhiger, weniger Wolken, vereinzelt auch Nebel. Die Tiefstwerte liegen zwischen 10 und 2 Grad. Morgen erst Wolken und später kommt von Westen her wieder Regen dazu. Dazu maximal 22 Grad.
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1: Ich bin Gisa Weber. Bundesinnenminister Dobrindt will den Zivilschutz in Deutschland massiv ausbauen. Das Ministerium werde dafür 10 Milliarden Euro bis 2029 investieren, sagte der CSU-Mann. Das Geld soll unter anderem in Ausrüstung, Personal und Technik des THW gesteckt werden. Außerdem sollen laut Dobrindt Bund, Länder und Kommunen beim Zivilschutz künftig enger zusammenarbeiten.
2: Das gehört zusammen mit einer Bereitschaft, dass wir ein neues Instrument nutzen, Kommando Zivile Verteidigung etabliert wird im Bundesministerium und den nachgelagerten Behörden, die dafür sorgen, dass wir den Bedrohungslagen entgegenwirken können.
1: Das Umweltministerium hält die Lage beim Klimaschutz für weniger dramatisch, anders als der zuständige Expertenrat. Das Ministerium spricht von einer überschaubaren Lücke beim Erreichen der Ziele. Jetzt gehe es darum, alles zu tun, damit die eigenen Annahmen eintreffen und nicht die konservativeren des Expertenrats. Ein Sprecher verwies auf noch geplante Energiegesetze. Der Expertenrat erwartet, dass Deutschland die Ziele bis 2030 deutlich verfehlt. Vor allem in den Bereichen Verkehr und Gebäude hinkt man hinterher. Die Diätenerhöhung für die Abgeordneten im Bundestag ist wohl erst einmal vom Tisch. Nach SPD, Grünen und Linken schwenkt jetzt auch die Union bei dem Thema um. Mehr von Tim Britztrup.
3: Fraktionschef Spahn sagte dem Portal The Pioneer, er verstehe, dass viele Bürgerinnen und Bürger sagen, wenn sie verzichten müssten, dann sollten das auch die Abgeordneten. Zuletzt hatte sich Spahn noch anders geäußert und gesagt, die Bezahlung als Abgeordneter müsse so sein, dass es attraktiv bleibe, sich zu engagieren. Die Diäten sind an die Lohnentwicklung gekoppelt und sollten zum Juli um knapp 500 auf über 12.300 Euro pro Monat steigen.
1: Mitten in der Görlitzer Innenstadt ist ein Haus eingestürzt. Laut Polizei ist noch unklar, ob dabei Menschen verletzt oder getötet wurden. Polizei, Feuerwehr und THW sind im Einsatz. Der Bereich um das Haus wird aktuell evakuiert, weil möglicherweise Gas ausgetreten ist. Zum ersten Mal seit Jahren sind in Deutschland wieder weniger Fleischersatzprodukte hergestellt worden. Im vergangenen Jahr wurden laut Statistischem Bundesamt knapp 125.000 Tonnen an beispielsweise Tofu-Wurst oder Veggie-Burgern produziert. Das sind 1,2% weniger als im Jahr davor.
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4: Auf der B10 Stuttgart Richtung Ulm, bitte aufpassen, zwischen Mettingen und Esslingen Zentrum hat es einen Unfall auf der rechten Spur gegeben. Dann gibt es auf der B27 Balingen zwischen der Robert-Wahl-Straße und B463 Balingen Süd-Messegelände einen Unfall auf der rechten Spur. Es stockt auf der A8 Stuttgart Richtung Karlsruhe zwischen Stuttgart-Degerloch und dem Kreuz Stuttgart auf 3 Kilometern. Auf der A81 Singen Richtung Stuttgart sind es 5 Kilometer stockender Verkehr zwischen dem Kreuz Böblingen-Hulb und Sindelfingen-Ost. Und in Wildberg ist die Sulzer Straße zwischen Wächtersbergstraße und Talstraße in beiden Richtungen wegen Bergungsarbeiten gesperrt. Wir wünschen euch eine gute Fahrt.
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1: Wolkig und immer mal wieder nass geht es heute Abend weiter. Dazu sind noch ein paar Schauer und anfangs auch Gewitter dabei, die aber langsam nachlassen. Im Osten bleibt es eher trocken und teils sonnig. In der Nacht wird es dann ruhiger, weniger Wolken, vereinzelt auch Nebel. Die Tiefstwerte liegen zwischen 10 und 2 Grad. Morgen erst Wolken und später kommt von Westen her wieder Regen dazu. Dazu maximal 22 Grad.
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2: Auf der B10 Stuttgart Richtung Ulm, bitte aufpassen, zwischen Mettingen und Esslingen Zentrum hat es einen Unfall auf der rechten Spur gegeben. Dann gibt es auf der B27 Balingen zwischen der Robert-Wahl-Straße und B463 Balingen Süd Messegelände einen Unfall auf der rechten Spur. Es stockt auf der A8 Stuttgart Richtung Karlsruhe zwischen Stuttgart-Degerloch und dem Kreuz Stuttgart auf 3 Kilometern. Auf der A81 Singen Richtung Stuttgart sind es 5 Kilometer stockender Verkehr zwischen dem Kreuz Böblingen-Hulb und Sindelfingen-Ost. Und in Wildberg ist die Sulzerstraße zwischen Wächtersbergstraße und Talstraße in beiden Richtungen wegen Bergungsarbeiten gesperrt. Wir wünschen euch eine gute Fahrt.
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1: Wolken sind weiter am Start und im Norden kann es noch regnen. Anfangs auch mit einem letzten Gewitter. Sonst bleibt es oft trocken. In der Westhälfte gibt es ab und zu mal Nebel. In der Nacht gehen die Temperaturen runter auf 10 bis 2 Grad. Morgen ziehen von Westen her mehr Wolken rein. Später kommt wieder Regen dazu. Maximal sind 14 bis 22 Grad drin.
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1: Ich bin Gisa Weber. Das Bundesumweltministerium sieht Deutschland beim Thema Klimaschutz nicht ganz so schlecht aufgestellt. Anders als der Expertenrat für Klimafragen. Mehr von Dirk Justus.
2: Im Berliner Ministerium spricht man von einer überschaubaren Lücke beim Erreichen der Klimaziele. Es gehe jetzt darum, alles dafür zu tun, dass unsere Annahmen eintreffen und nicht die konservativeren Annahmen des Expertenrats, sagte ein Sprecher. Der Sprecher verwies dabei auch auf die derzeit in der Regierung noch geplanten Energiegesetze. Laut Expertenbericht wird Deutschland seine Klimaziele bis 2030 deutlich verfehlen. Nachholbedarf gibt es demnach vor allem beim Verkehr und bei Gebäuden.
1: Innenminister Dobrindt will massiv in den Zivilschutz investieren. Der CSU-Politiker plant ein 10 Milliarden Euro Sonderprogramm. Mehr von Dirk Justes.
2: Das Geld soll unter anderem in zusätzliche Ausrüstung und Gebäude oder auch Personal beim Technischen Hilfswerk fließen. Konkret will Dobrindt bis 2029 unter anderem 1.000 neue Spezialfahrzeuge und 110.000 neue Feldbetten anschaffen. In der Nina-Warn-App sollen außerdem alle öffentlichen Zufluchtsorte wie Bunker, Tunnel oder Tiefgaragen angezeigt werden. Außerdem ist eine neue Stabsstelle im Bundesinnenministerium geplant. Darüber sollen Bund, Länder und Kommunen beim Zivilschutz künftig enger zusammenarbeiten.
1: Rheinland-Pfalz hat einen neuen Ministerpräsidenten. Der CDU-Politiker Gordon Schnieder ist im ersten Wahlgang gewählt worden. Der 50-Jährige bekam 63 Stimmen und damit 8 weniger, als seine schwarz-rote Koalition eigentlich hat. Nach dem gewaltsamen Tod eines 12-Jährigen auf einem Supermarktparkplatz in Baden-Württemberg muss ein 18-Jähriger wegen Mordes hinter Gitter. Das Landgericht Heilbronn verhängte eine Jugendstrafe von 6,5 Jahren. Demnach hatte der Angeklagte den Jungen nach einem Streit absichtlich angefahren. Zum ersten Mal seit Jahren sind in Deutschland wieder weniger Fleischersatzprodukte hergestellt worden. Im vergangenen Jahr wurden laut Statistischem Bundesamt knapp 125.000 Tonnen an beispielsweise Tofu-Wurst oder Veggie-Burgern produziert. Das sind 1,2% weniger als im Jahr davor.
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3: Auf der B10 Stuttgart Richtung Ulm, bitte aufpassen, zwischen Mettingen und Esslingen Zentrum hat es einen Unfall auf der rechten Spur gegeben. Dann gibt es auf der B27 Balingen zwischen der Robert-Wahl-Straße und B463 Balingen Süd-Messegelände einen Unfall auf der rechten Spur. Es stockt auf der A8 Stuttgart Richtung Karlsruhe zwischen Stuttgart-Degerloch und dem Kreuz Stuttgart auf 3 Kilometern. Auf der A81 Singen Richtung Stuttgart sind es 5 Kilometer stockender Verkehr zwischen dem Kreuz Böblingen-Hulb und Sindelfingen-Ost. Und in Wildberg ist die Sulzerstraße zwischen Wächtersbergstraße und Talstraße in beiden Richtungen wegen Bergungsarbeiten gesperrt. Wir wünschen euch eine gute Fahrt.
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1: Wolken sind weiter am Start und im Norden kann es noch regnen. Anfangs auch mit einem letzten Gewitter. Sonst bleibt es oft trocken. In der Westhälfte gibt es ab und zu mal Nebel. In der Nacht gehen die Temperaturen runter auf 10 bis 2 Grad. Morgen ziehen von Westen her mehr Wolken rein. Später kommt wieder Regen dazu. Maximal sind 14 bis 22 Grad drin.
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2: Auf der B10 Stuttgart Richtung Ulm, bitte aufpassen, zwischen Mettingen und Esslingen Zentrum hat es einen Unfall auf der rechten Spur gegeben. Dann gibt es auf der B27 Balingen zwischen der Robert-Wahl-Straße und B463 Balingen Süd-Messegelände einen Unfall auf der rechten Spur. Es stockt auf der A8 Stuttgart Richtung Karlsruhe zwischen Stuttgart-Degerloch und dem Kreuz Stuttgart auf 3 Kilometern. Auf der A81 Singen Richtung Stuttgart sind es 5 Kilometer stockender Verkehr zwischen dem Kreuz Böblingen-Hulb und Sindelfingen-Ost. Und in Wildberg ist die Sulzerstraße zwischen Wächtersbergstraße und Talstraße in beiden Richtungen wegen Bergungsarbeiten gesperrt. Wir wünschen euch eine gute Fahrt.
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1: Wolken sind weiter am Start und im Norden kann es noch regnen. Anfangs auch mit einem letzten Gewitter. Sonst bleibt es oft trocken. In der Westhälfte gibt es ab und zu mal Nebel. In der Nacht gehen die Temperaturen runter auf 10 bis 2 Grad. Morgen ziehen von Westen her mehr Wolken rein. Später kommt wieder Regen dazu. Maximal sind 14 bis 22 Grad drin.
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2: Ich bin Anna Löwer. 10 Milliarden Euro für den Zivilschutz. Diese Mega-Investition plant Innenminister Dobrindt. Das Geld soll unter anderem in zusätzliche Ausrüstung und Gebäude oder auch Personal beim technischen Hilfswerk fließen. Außerdem sollen öffentliche Zufluchtsorte wie Bunker, Tunnel oder Tiefgaragen erfasst und in der NINA-Warn-App angezeigt werden. Dazu sagte Dobrindt:
3: Man muss ja erlernen, wo die dann auch zur Verfügung stehen. Und zu diesem Erlernen gehört erstmals die Identifikation. Wir arbeiten daran gemeinsam mit den Ländern, diese Identifikation aller möglichen Schutzräume zu ermitteln.
2: Die Bundesregierung will das entsprechende Gesetz am Mittwoch beschließen. In der Görlitzer Innenstadt ist am Abend ein Mehrfamilienhaus nach einer Gasexplosion eingestürzt. Polizei, Feuerwehr und THW sind im Großeinsatz. In dem betroffenen Mehrfamilienhaus sind Ferien- und Mietwohnungen gemeldet. Ob es Vermisste oder Tote gibt, ist noch unklar. Das Umweltministerium hält die Lage beim Klimaschutz für weniger dramatisch, anders als der zuständige Expertenrat. Das Ministerium spricht von einer überschaubaren Lücke beim Erreichen der Ziele. Jetzt gehe es darum, alles zu tun, damit die eigenen Annahmen eintreffen und nicht die konservativeren des Expertenrates. Ein Sprecher verwies auf noch geplante Energiegesetze. Der Expertenrat erwartet, dass Deutschland die Ziele bis 2030 deutlich verfehlt. Vor allem in den Bereichen Verkehr und Gebäude hinkt man hinterher. Weltweit sind letztes Jahr so viele Menschen hingerichtet worden wie seit Jahrzehnten nicht mehr. Amnesty International hat 2700 Hinrichtungen dokumentiert. Allerdings fehlen da die Zahlen aus China und das Land vollstreckt der Menschenrechtsorganisation zufolge die meisten Todesstrafen weltweit. Auch die Union ist jetzt dazu bereit, die Diätenerhöhung für die Bundestagsabgeordneten auszusetzen. Vorher hatten sich bereits SPD, Grüne und Linke dafür ausgesprochen. Normalerweise würden die Abgeordneten ab Juli automatisch rund 500 Euro mehr pro Monat bekommen. Parlamentsgeschäftsführer Bilger sagte bei NTV:
4: Wir brauchen aber auch ein Gesetz, um davon abzuweichen und müssen das jetzt dann auch zeitnah auf den Weg bringen, dass eben diese Diätenerhöhung zum 1.7. ausgesetzt werden kann und wir auch einen Beitrag leisten in dieser Zeit, wo für viele Belastungen anstehen werden in den kommenden Monaten.
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5: Auf der B10 Stuttgart Richtung Ulm, bitte aufpassen, zwischen Mettingen und Esslingen Zentrum hat es einen Unfall auf der rechten Spur gegeben. Dann gibt es auf der B27 Balingen zwischen der Robert-Wahl-Straße und B463 Balingen Süd-Messegelände einen Unfall auf der rechten Spur. Es stockt auf der A8 Stuttgart Richtung Karlsruhe zwischen Stuttgart-Degerloch und dem Kreuz Stuttgart auf 3 Kilometern. Auf der A81 Singen Richtung Stuttgart sind es 5 Kilometer stockender Verkehr zwischen dem Kreuz Böblingen-Hulb und Sindelfingen-Ost. Und in Wildberg ist die Sulzerstraße zwischen Wächtersbergstraße und Talstraße in beiden Richtungen wegen Bergungsarbeiten gesperrt. Wir wünschen euch eine gute Fahrt.
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1: Wolken sind weiter am Start und im Norden kann es noch regnen. Anfangs auch mit einem letzten Gewitter. Sonst bleibt es oft trocken. In der Westhälfte gibt es ab und zu mal Nebel. In der Nacht gehen die Temperaturen runter auf 10 bis 2 Grad. Morgen ziehen von Westen her mehr Wolken rein. Später kommt wieder Regen dazu. Maximal sind 14 bis 22 Grad drin.
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2: Auf der B10 Stuttgart Richtung Ulm, bitte aufpassen, zwischen Mettingen und Esslingen Zentrum hat es einen Unfall auf der rechten Spur gegeben. Dann gibt es auf der B27 Balingen zwischen der Robert-Wahl-Straße und B463 Balingen Süd Messegelände einen Unfall auf der rechten Spur. Es stockt auf der A8 Stuttgart Richtung Karlsruhe zwischen Stuttgart-Degerloch und dem Kreuz Stuttgart auf 3 Kilometern. Auf der A81 Singen Richtung Stuttgart sind es 5 Kilometer stockender Verkehr zwischen dem Kreuz Böblingen-Hulb und Sindelfingen-Ost. Und in Wildberg ist die Sulzerstraße zwischen Wächtersbergstraße und Talstraße in beiden Richtungen wegen Bergungsarbeiten gesperrt. Wir wünschen euch eine gute Fahrt.
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1: Wolken sind weiter am Start und im Norden kann es noch regnen. Anfangs auch mit einem letzten Gewitter. Sonst bleibt es oft trocken. In der Westhälfte gibt es ab und zu mal Nebel. In der Nacht gehen die Temperaturen runter auf 10 bis 2 Grad. Morgen ziehen von Westen her mehr Wolken rein. Später kommt wieder Regen dazu. Maximal sind 14 bis 22 Grad drin.
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2: Ich bin Anna Löwer. Das Bundesumweltministerium sieht Deutschland beim Thema Klimaschutz nicht ganz so schlecht aufgestellt. Anders als der Expertenrat für Klimafragen. Mehr von Dirk Justus.
3: Im Berliner Ministerium spricht man von einer überschaubaren Lücke beim Erreichen der Klimaziele. Es gehe jetzt darum, alles dafür zu tun, dass unsere Annahmen eintreffen und nicht die konservativeren Annahmen des Expertenrats, sagte ein Sprecher. Der Sprecher verwies dabei auch auf die derzeit in der Regierung noch geplanten Energiegesetze. Laut Expertenbericht wird Deutschland seine Klimaziele bis 2030 deutlich verfehlen. Nachholbedarf gibt es demnach vor allem beim Verkehr und bei Gebäuden.
2: Bundesinnenminister Dobrindt will den Zivilschutz in Deutschland massiv ausbauen. Das Ministerium werde dafür 10 Milliarden Euro bis 2029 investieren, sagte der CSU-Mann. Das Geld soll unter anderem in Ausrüstung, Personal und Technik des THW gesteckt werden. Außerdem sollen, laut Dobrindt, Bund, Länder und Kommunen beim Zivilschutz künftig enger zusammenarbeiten.
4: Das gehört zusammen mit einer Bereitschaft, dass wir ein neues Instrument nutzen, Kommando Zivile Verteidigung, etabliert wird im Bundesministerium und den nachgelagerten Behörden, die dafür sorgen, dass wir den Bedrohungslagen entgegenwirken können.
2: In der Görlitzer Innenstadt ist am Abend ein Mehrfamilienhaus nach einer Gasexplosion eingestürzt. Polizei, Feuerwehr und THW sind im Großeinsatz. In dem betroffenen Mehrfamilienhaus sind Ferien- und Mietwohnungen gemeldet. Ob es Vermisste oder Tote gibt, ist noch unklar. Das vom Hunter-Virus betroffene Kreuzfahrtschiff ist zurück in Rotterdam. Die letzten 27 Menschen an Bord sind an Land gegangen. Sie kommen erstmal in Quarantäne. Auch die Leiche einer Deutschen war noch an Bord. Sie soll in ihre Heimat gebracht werden. Die Frau war an den Folgen einer Infektion gestorben. Letztes Jahr sind weltweit so viele Menschen hingerichtet worden wie seit über 40 Jahren nicht. Amnesty International hat 2700 Fälle dokumentiert, die meisten davon im Iran. Aber da fehlen noch die Zahlen aus China und China richtet laut Amnesty International mehr Menschen hin als jedes andere Land. Dort ist die Zahl aber ein Staatsgeheimnis. Die Menschenrechtsorganisation setzt sich weiter für ein generelles Verbot der Todesstrafe ein und sagt, dass immer noch Regierungen darauf setzen, sei eine erschreckende Missachtung des Rechts auf Leben.
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5: Auf der B10 Stuttgart Richtung Ulm, bitte aufpassen, zwischen Mettingen und Esslingen Zentrum hat es einen Unfall auf der rechten Spur gegeben. Dann gibt es auf der B27 Balingen zwischen der Robert-Wahl-Straße und B463 Balingen Süd Messegelände einen Unfall auf der rechten Spur. Es stockt auf der A8 Stuttgart Richtung Karlsruhe zwischen Stuttgart-Degerloch und dem Kreuz Stuttgart auf 3 Kilometern. Auf der A81 Singen Richtung Stuttgart sind es 5 Kilometer stockender Verkehr zwischen dem Kreuz Böblingen-Hulb und Sindelfingen-Ost. Und in Wildberg ist die Sulzer Straße zwischen Wächtersbergstraße und Talstraße in beiden Richtungen wegen Bergungsarbeiten gesperrt. Wir wünschen euch eine gute Fahrt.
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1: Wolken sind weiter am Start und im Norden kann es noch regnen. Anfangs auch mit einem letzten Gewitter. Sonst bleibt es oft trocken. In der Westhälfte gibt es ab und zu mal Nebel. In der Nacht gehen die Temperaturen runter auf 10 bis 2 Grad. Morgen ziehen von Westen her mehr Wolken rein. Später kommt wieder Regen dazu. Maximal sind 14 bis 22 Grad drin.
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2: Auf der B10 Stuttgart Richtung Ulm, bitte aufpassen, zwischen Mettingen und Esslingen Zentrum hat es einen Unfall auf der rechten Spur gegeben. Dann gibt es auf der B27 Balingen zwischen der Robert-Wahl-Straße und B463 Balingen Süd-Messegelände einen Unfall auf der rechten Spur. Es stockt auf der A8 Stuttgart Richtung Karlsruhe zwischen Stuttgart-Degerloch und dem Kreuz Stuttgart auf 3 Kilometern. Auf der A81 Singen Richtung Stuttgart sind es 5 Kilometer stockender Verkehr zwischen dem Kreuz Böblingen-Hulb und Sindelfingen-Ost. Und in Wildberg ist die Sulzerstraße zwischen Wächtersbergstraße und Talstraße in beiden Richtungen wegen Bergungsarbeiten gesperrt. Wir wünschen euch eine gute Fahrt.
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1: Wolken sind weiter am Start und im Norden kann es noch regnen. Anfangs auch mit einem letzten Gewitter, sonst bleibt es oft trocken. In der Westhälfte gibt es ab und zu mal Nebel. In der Nacht gehen die Temperaturen runter auf 10 bis 2 Grad. Morgen ziehen von Westen her mehr Wolken rein. Später kommt wieder Regen dazu. Maximal sind 14 bis 22 Grad drin.
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2: Ich bin Anna Löwer. Innenminister Dobrindt will massiv in den Zivilschutz investieren. Der CSU-Politiker plant ein 10 Milliarden Euro Sonderprogramm. Mehr von Dirk Justus.
3: Das Geld soll unter anderem in zusätzliche Ausrüstung und Gebäude oder auch Personal beim Technischen Hilfswerk fließen. Konkret will Dobrindt bis 2029 unter anderem 1.000 neue Spezialfahrzeuge und 110.000 neue Feldbetten anschaffen. In der Nina-Warn-App sollen außerdem alle öffentlichen Zufluchtsorte wie Bunker, Tunnel oder Tiefgaragen angezeigt werden. Außerdem ist eine neue Stabsstelle im Bundesinnenministerium geplant. Darüber sollen Bund, Länder und Kommunen beim Zivilschutz künftig enger zusammenarbeiten.
2: Das Umweltministerium hält die Lage beim Klimaschutz für weniger dramatisch, anders als der zuständige Expertenrat. Das Ministerium spricht von einer überschaubaren Lücke beim Erreichen der Ziele. Jetzt gehe es darum, alles zu tun, damit die eigenen Annahmen eintreffen und nicht die konservativeren des Expertenrates. Ein Sprecher verwies auf noch geplante Energiegesetze. Der Expertenrat erwartet, dass Deutschland die Ziele bis 2030 deutlich verfehlt. Vor allem in den Bereichen Verkehr und Gebäude hinkt man hinterher. Elon Musk ist mit seiner Milliardenklage gegen das KI-Unternehmen OpenAI vor Gericht gescheitert. Ein Gericht in Kalifornien wies die Vorwürfe gegen OpenAI und Firmenchef Sam Altman als verjährt zurück. Musk hatte dem ChatGPT-Entwickler vorgeworfen, die Sicherheit dieser Technologie vernachlässigt zu haben. In der Görlitzer Innenstadt ist am Abend ein Mehrfamilienhaus nach einer Gasexplosion eingestürzt. Laut Polizei werden aktuell noch 5 Menschen vermisst. Es ist unklar, ob sie sich im Gebäude aufgehalten haben. Unter anderem mit Spürhunden wird in den Trümmern gesucht. Mehrere Nachbarhäuser wurden vorsichtshalber evakuiert. Die Diskussion um ein Social-Media-Verbot für Kinder in Deutschland hält an. Laut einer aktuellen Umfrage sind 2/3 dafür. Viele zweifeln aber, dass das umgesetzt werden kann. Auch Forscher sind skeptisch. Sie wollen etwa strengere Regeln für Plattformen. In Australien gilt schon ein Social-Media-Verbot für unter 16-Jährige.
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4: Auf der B10 Stuttgart Richtung Ulm, bitte aufpassen, zwischen Mettingen und Esslingen Zentrum hat es einen Unfall auf der rechten Spur gegeben. Dann gibt es auf der B27 Balingen, zwischen der Robert-Wahl-Straße und B463 Balingen Süd Messegelände, einen Unfall auf der rechten Spur. Es stockt auf der A8 Stuttgart Richtung Karlsruhe, zwischen Stuttgart-Degerloch und dem Kreuz Stuttgart auf 3 Kilometern. Auf der A81 Singen Richtung Stuttgart sind es 5 Kilometer stockender Verkehr zwischen dem Kreuz Böblingen-Hulb und Sindelfingen-Ost. Und in Wildberg ist die Sulzerstraße zwischen Wächtersbergstraße und Talstraße in beiden Richtungen wegen Bergungsarbeiten gesperrt. Wir wünschen euch eine gute Fahrt.
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1: Auf der B10 Stuttgart Richtung Ulm, bitte aufpassen, zwischen Mettingen und Esslingen Zentrum hat es einen Unfall auf der rechten Spur gegeben. Dann gibt es auf der B27 Balingen zwischen der Robert-Wahl-Straße und B463 Balingen Süd-Messegelände einen Unfall auf der rechten Spur. Es stockt auf der A8 Stuttgart Richtung Karlsruhe zwischen Stuttgart-Degerloch und dem Kreuz Stuttgart auf 3 Kilometern. Auf der A81 Singen Richtung Stuttgart sind es 5 Kilometer stockender Verkehr zwischen dem Kreuz Böblingen-Hulb und Sindelfingen-Ost. Und in Wildberg ist die Sulzerstraße zwischen Wächtersbergstraße und Talstraße in beiden Richtungen wegen Bergungsarbeiten gesperrt. Wir wünschen euch eine gute Fahrt.
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0: der Görlitzer Innenstadt ist am Abend ein Mehrfamilienhaus nach einer Gasexplosion eingestürzt. Laut Polizei werden aktuell noch 5 Menschen vermisst. Es ist unklar, ob sie sich im Gebäude aufgehalten haben. Unter anderem mit Spürhunden wird in den Trümmern gesucht. Mehrere Nachbarhäuser wurden vorsichtshalber evakuiert. Drittes Spiel, dritte Niederlage. Das deutsche Eishockeyteam hat bei der WM in der Schweiz am Abend auch ihr drittes Vorrundenspiel verloren. Gegen die Gastgeber stand es am Ende 1:6 aus deutscher Sicht. Gegen die USA morgen Abend muss ein Sieg her, sonst ist das deutsche Team raus.
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2: Auf der B10 Stuttgart Richtung Ulm, bitte aufpassen, zwischen Mettingen und Esslingen Zentrum hat es einen Unfall auf der rechten Spur gegeben. Dann gibt es auf der B27 Balingen zwischen der Robert-Wahl-Straße und B463 Balingen Süd-Messegelände einen Unfall auf der rechten Spur. Es stockt auf der A8 Stuttgart Richtung Karlsruhe zwischen Stuttgart-Degerloch und dem Kreuz Stuttgart auf 3 Kilometern. Auf der A81 Singen Richtung Stuttgart sind es 5 Kilometer stockender Verkehr zwischen dem Kreuz Böblingen-Hulb und Sindelfingen-Ost. Und in Wildberg ist die Sulzer Straße zwischen Wächtersbergstraße und Talstraße in beiden Richtungen wegen Bergungsarbeiten gesperrt. Wir wünschen euch eine gute Fahrt.
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1: Auf der B10 Stuttgart Richtung Ulm, bitte aufpassen, zwischen Mettingen und Esslingen Zentrum hat es einen Unfall auf der rechten Spur gegeben. Dann gibt es auf der B27 Balingen zwischen der Robert-Wahl-Straße und B463 Balingen Süd-Messegelände einen Unfall auf der rechten Spur. Es stockt auf der A8 Stuttgart Richtung Karlsruhe zwischen Stuttgart-Degerloch und dem Kreuz Stuttgart auf 3 Kilometern. Auf der A81 Singen Richtung Stuttgart sind es 5 Kilometer stockender Verkehr zwischen dem Kreuz Böblingen-Hulb und Sindelfingen-Ost. Und in Wildberg ist die Sulzerstraße zwischen Wächtersbergstraße und Talstraße in beiden Richtungen wegen Bergungsarbeiten gesperrt. Wir wünschen euch eine gute Fahrt.
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1: Viele Wolken sind gerade am Himmel. Im Norden und an den Alpen kann auch noch ab und zu Regen runterkommen. Gewitter sind aber auf dem Rückzug. Im Westen bildet sich vereinzelt Nebel, also vorsichtig auf den Straßen. Die Temperaturen liegen aktuell zwischen 10 und 2 Grad. Tagsüber bleibt es wechselnd wolkig. Hier und da kommt auch noch mal ein Schauer durch. Dazu werden es 14 bis 22 Grad.
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1: Im Studio Anna Löwer. Das Bundesumweltministerium sieht Deutschland beim Thema Klimaschutz nicht ganz so schlecht aufgestellt. Anders als der Expertenrat für Klimafragen. Mehr von Dirk Justus.
2: Im Berliner Ministerium spricht man von einer überschaubaren Lücke beim Erreichen der Klimaziele. Es gehe jetzt darum, alles dafür zu tun, dass unsere Annahmen eintreffen und nicht die konservativeren Annahmen des Expertenrats, sagte ein Sprecher. Der Sprecher verwies dabei auch auf die derzeit in der Regierung noch geplanten Energiegesetze. Laut Expertenbericht wird Deutschland seine Klimaziele bis 2030 deutlich verfehlen. Nachholbedarf gibt es demnach vor allem beim Verkehr und bei Gebäuden.
1: Ab heute können Privathaushalte die neue staatliche Prämie für E-Autos beantragen. Je nach Einkommen und Fahrzeug gibt es bis zu 6.000 Euro Zuschuss. Die Förderung gilt auch rückwirkend für Autos, die seit Jahresbeginn zugelassen wurden. In Deutschland wird weiter über ein Social-Media-Verbot diskutiert. Laut aktueller Umfrage sind 2/3 für ein Verbot von Instagram, TikTok und Co. für unter 14-Jährige. Gleichzeitig glaubt eine Mehrheit nicht, dass so ein Verbot überhaupt funktioniert. Auch die Wissenschaft ist skeptisch. Forscher fordern statt Verboten lieber strengere Regeln für die Plattformen und mehr Medienkompetenz. In Australien dürfen Jugendliche unter 16 Social Media schon nicht mehr nutzen. Bei einem Angriff auf eine Moschee im kalifornischen San Diego sind 5 Menschen ums Leben gekommen. Nach Polizeiangaben wurden 3 Menschen vor einem islamischen Zentrum erschossen, darunter ein Sicherheitsmitarbeiter. Die beiden mutmaßlichen Täter, offenbar minderjährig,